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0: Das ist mal ein Wecker. Jax Jones zusammen mit der Zoe Weiss, Never Be Lonely, habt ihr gehört. Gut aufstehen, ganz einen guten frühen Dienstagmorgen. Gestern 4. August heute und jetzt haben wir genau 5:30.
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0: Die nächsten Tage haben wir klassisches Tagesgangwetter, das heisst, durch den Tag geht es auf, dann gibt es grosse Quellwolken, die am Abend ausleeren können oder die daraus gewittern können. Dann hat es doch hier und da ein bisschen Regen gegeben, Michael Remund.
2: Ja, aber halt eben nur sehr lokal. Mm. Und das, was die Felder und die Natur eigentlich bräuchte, ist nach wie vor nicht gemeldet. Einfach auch mal einen Tag Regen.
0: Ja, oder eben mehrere Wochen bauen.
2: Voilà.
0: Ich muss sagen, ich persönlich habe es jetzt auch gesehen mit dem heiß und trocken. Ich wäre also ready für den Herbst. Aber das ist bei mir natürlich einfach gejammert auf höherem Niveau. Da heisst der Bauer definitiv Ärger.
2: Ja, die bricht es halt auf gut Berndeutsch gesagt, gerade hier zu schnurren. Im Moment ist es wirklich ein Teufelskreis. Zu wenig Wasser bedeutet zu wenig Futter für Tiere, bedeutet schon jetzt anfangen mit Vorrat für den Winter aufbrauchen. Dazu geht es vielen Kühen gar nicht gut. Der Berner Bauernverband ist schon der ganze Zeit am Weibeln. Jetzt gibt es noch mal etwas mehr. Wir hören was dem 6 in den Nachrichten.
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0: Ja, aber ehrlich haben wir es schon gesagt. Oder? Wir starten mit viel Sonne, wenn sie dann aufgeht, um die 18 Grad jetzt schon, durch den Tag bis 32. Es wird um sehr tüppig und geht durch den Tag auch immer mehr Wolken. Hier und da gewittert es, wie die letzten Tage und Wochen, aber eben nur entweder bricht es nicht oder bricht es sich nicht. Und die, die es verwünscht hat, zum Teil sogar mit Hagel und Sturmböen.
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0: Da habt ihr noch freie Fahrt, 2 Minuten an der 17:30. Kommt gut auf die Bütz, wenn ihr schon müsst. Guten Morgen, im Studio heute bei Neo 1 sind Michael und ich, Céline Remund. Wir wecken euch und starten mit Solothurner Musik vom Solaroy Hurricane. Guten Morgen.
2: Zusammen.

0: happy. Der Oli Mörs zusammen mit den Rizzle Kicks. Hard Skips a Beat gehört bei Neo 1, 4. Stunde vor der 6.
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0: Stellt euch das Horti vor. Statt Melone, Salat und Grill gibt es im heissen August Weihnachtsringli, Mailänderli und sauren Mucken. Statt frisches Sommeressen landet das Essen vom Winter auf dem Tisch. Oder hier besser gesagt im Futtertrog. Genau die sind jetzt schon am Wintervorrat fressen. Weil es dieser Welt trocken ist, können die Kühe nicht mehr auf der Weide grasen. Und darum müssen viele Bäuerinnen und Bauern jetzt schon das Heu verfuttern, das eigentlich eben für den Winter gedeicht wäre. Saure Mocken schon jetzt für die Kühe. Aber das Futter, das knapp wird, ist nicht das einzige Problem, das die Landwirtschaft aktuell damit kämpft. Der Berner Bauernverband will darum jetzt helfen und will zuerst mit einer Umfrage herausfinden, wo und was am schlimmsten ist.
2: Es ist sehr kritisch für die Landwirtschaft, was im Moment abgeht, so viel lang ohne Regen. Das ist beunruhigend. Wir sind um jede Rückmeldung froh, dass wir ein Bild machen können.
0: Sagt uns der Präsident des Berner Bauernverbandes, Jürg Iseli. Wie die Umfrage sei angelaufen und wie dass es jetzt weitergeht, das hören wir dann am 6. in den Neo 1 Nachrichten.
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0: meinen Ausflug an eine 2000er Party mit dem Mauro Bigotto. Gehört bin ich auch eins? Sechs Minuten, ich wollte sagen. Sechs ist ein guter Dienstagmorgen. Zuständig, dass ihr im Bild seid, der aufsteht, ist heute der Michael Remund.
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2: Die Bauernbetriebe im Kanton Bern kämpfen mit der Trockenheit. Jetzt will der Verband mit einer Umfrage helfen. In gewissen Teilen des Bernbiet sorgen Gewitter für Stromunterbrüche. Und heute gegen Abend könnte es dann auch um einen Straub raus. Zuerst noch viel Sonne und gegen die 32 Grad. Die Landwirtschaft leidet weiter unter der Trockenheit. Der Berner Bauernverband will darum jetzt etwas unternehmen und die betroffenen Betriebe unterstützen. Darum hat der Verband eine Umfrage gestartet, um herauszufinden, was den Bauernfamilien am meisten Kummer macht, sagt der Jörg Iseli, der Präsident des Berner Bauernverband.
3: Wir sind um jede Rückmeldung froh, dass wir ein Bild machen können. Der Rücklauf ist nicht so schlecht, es sind vielleicht ein paar eingegangen. Wir werden im Laufe dieser Woche nachher das auswerten, was kommt, und die weiteren Massnahmen definieren.
2: Im Fokus stehen unter anderem die Ernteausfälle, das Futter, das fehlt, und auch die psychische Belastung, die die Herausforderungen mitbringen. Mit den Ergebnissen der Umfrage will der Verband die Landwirtschaft vor der Politik und den Behörden vertreten.
3: Bauern untereinander in Kontakt zu bringen. Wir sind auch mit dem Schweizerischen Bauernverband in Kontakt, dass man Importfutter findet. Ich habe gehört, dass im Osten eher mehr Futter rum ist als im Westen.
2: Gleichzeitig will der Verband, dass die Preise der Produkte angepasst werden, sodass die Mehrkosten wegen der Trockenheit gedeckt sind. Laut Jörg Iseli sollten unter anderem die Bäuerinnen und Bauern mehr Geld für die Milch bekommen. Wir bleiben beim Thema. Weil es so trocken ist im Moment, hat der Kanton Freiburg die Schweizer Armee für Hilfe gefragt. Rund 20 Alpen in den Freiburger Voralpen haben keine Strasse, um hochzukommen. Dort hat das Vieh nichts mehr zu trinken. Die Freiburger Kantonsregierung schreibt, die Alpen brauchen Schnellwasser, sonst sterben Tiere. Außerdem gäbe es wirtschaftliche Probleme für die Käsebranche. Seit knapp einer Woche fliegt eine private Helikopterfirma Wasser auf die Alpen. Jetzt soll die Armee die Einsätze übernehmen und auch bis Ende des Monats Wasser rauffliegen. Wegen starken Gewitter haben Nächte diverse Berner Regionen keinen Strom gehabt. Tausende von Haushaltungen seien betroffen gewesen, meldet der Berner Stromkonzern BKW. Vor Mitternacht haben alle um einen Strom gehabt, bestätigt eine Sprecherin auf Anfrage von Nachrichtenagentur Kiesten SDA. Im Gebiet Illiswil, Volley und Frauenkappelen haben rund 1100 Haushaltungen diese Nacht für rund 1,5 Stunden keinen Strom gehabt. Es seien 2 Freileitungsstangen gebrochen. BKW will aber bis heute Morgen nachher sein mit allen Geflickten. Auch im Seeland und im Berner Oberland waren mehrere tausend Haushaltungen ohne Strom gewesen. In der Schweiz ist ein bis jetzt unbekanntes Rindervirus vorgekommen. Das Institut für Virologie und Immunologie hat jetzt bei den kranken Kühen Erreger aus der Gruppe der Ortobunia-Viren gefunden. Das Virus ist mit dem Schmallenberg-Virus verwandt, das als Rinderkrankheit seit 2012 bekannt ist. Die kranken Tiere haben Fieber, Durchfall und machen weniger Milch. Meistens sind die Kühe bis zu 3 Wochen krank. Die Krankheit wird über blutsaugende Insekten übertragen. Ähnliche Fälle hat es auch schon in Frankreich und in Deutschland gegeben. Ob das Virus auch für einen Menschen gefährlich ist, sei noch nicht klar.
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0: Langsam, aber sicher tagt. Wir starten bei 18 Grad. Am Nachmittag gibt es bis 32. Es ist dazu sehr sonnig, hat aber auch gängig um eine Quellwolke. Die können sich auch auftürmen und das kann dann auch gewittern daraus. Wieder nur sehr lokal, also wenn es nicht verwünscht, dann meistens fest. Bis sogar zu Stromausfällen, wir haben es gerade in den Nachrichten gehört. Aber oder aber, darüber bekommen wir wieder kein Regentröpfchen. Auch das gibt es in der Region.
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0: Da läuft alles noch rund, jetzt gerade 5 ab 6, habt nicht Sorge.

0: Rüttligen, Rüti bei Liessach, Zielibach, Oberhünigen, Niederhünigen. Gerade im Emmental haben wir ganze Haufen sehr kleine Gemeinden, die zum Beispiel keine eigene Schule mehr haben, zum Teil keine Beiz, manchmal nicht mal öffentlichen Verkehr, aber sie sind gerne noch eigenständig. Und das zum Teil mit Stolz. Das haben wir auch in unserer Sommerserie Neo 1 in deinem Dorf gesehen erleben die letzten Wochen. Da findet ihr alle unsere Psycho auf neo1.ch unter Wochengespräch. Aber auf was ich eigentlich raus will, solange das geht, ist ja das auch sehr cool, noch eine eigenständige Gemeinde sein. Und gleich wird es dann aber manchmal schwierig. So war das die Niederhünigen und darum haben sie auf Anfang August ihre Verwaltung auf Konufingen ausgelagert. Heisst das, dass vielleicht auch gleich eine Fusion im Gespräch ist? Das fragen wir die Gemeindepräsidenten dann gerade um 10 ab. Guten Morgen im Neo1-Studio heute an diesem Dienstag. Der Mich und ich, Céline Remund. Ciao zusammen.
1: Guten Morgen.

0: Der Ed Sheeran auf Neo 1 mit Perfect, habt ihr nicht gehört. Es ist 10 auf 6, guten Dienstagmorgen.
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0: Weil sie zu wenig Leute gefunden haben, die im Gemeinderat mithelfen wollen, gibt Niederhünigen die Verwaltung ab diesem Monat auf Konufingen ab. Neo 1 hat auch schon berichtet. Der Gemeindepräsident von Niederhünigen, der Anton Schmutz, betont aber,
2: also es ist ja nach wie vor so, dass Niederhünigen selbstständig entscheidet. Das wird auch weiterhin so bleiben.
0: Das Einzige, was ändert, sei, dass kein Schalter mehr zu Niederhünigen selber sei, sondern eben zu Konufingen vor.
2: Beschlüsse werden nach wie vor von der Gemeindeversammlung, vom Gemeinderat, von Niederhünigen gefällt. Es ist nur die Ausführung, die jetzt ausgelagert ist und in einem, wir können sagen, in einem Gemeindezentrum erledigt wird.
0: Und genau da sieht der Anton Schmutz eine Chance. Die Verwaltung sei jetzt breiter aufgestellt. Wenn mal jemand ausfällt, springt ein grösseres Team zu Konufingen ein und die Bevölkerung profitiere sowieso von längeren Öffnungszeiten am Schalter. Wenn die Verwaltung jetzt schon zu Konufingen vorne ist, gibt es aber natürlich gleich die Frage, ja, steht dann gleich eine ganze Fusion an? Der Niederhüniger Gemeindepräsident Anton Schmutz sagt auf das,
2: Gemeindefusion hat man bis jetzt mal im Gemeinderat 2-3 Mal angeschaut, ist aber darüber überzeugt gewesen, dass man die Gemeinde weiterhin selbstständig führen will, solange dass man entsprechend Leute findet, die bereit sind, einen Beitrag zu leisten. Und das wird auch weiterhin so sein. Eine Änderung ist immer möglich, aber das bedingt natürlich, dass man breite Unterstützung findet, bei den Bürgerinnen und Bürgern für so einen Schritt zu machen.
0: Eins nach dem anderen also, betont der Anton Schmutzer, Gemeindepräsident von Niederhünigen. Aber das Zusammenarbeiten mit Konufingen, das funktioniere in der Verwaltung jetzt schon mal gut. Und wie es weitergeht, das werdet ihr natürlich auch bei Neo 1 hören.
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0: 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Es braucht nicht immer ein grosses Orchester, eine spektakuläre Bühnenshow oder komplizierte Texte. Manchmal reicht eine Gitarre und eine gute Geschichte. Und kaum jemand hätte es so gut können wie der Manni Walter.
1: Der Hans-Jack

0: Essen.
1: Der bekannte Berner Liedermacher wäre heute am 4. August 90 geworden. Geboren ist der Manni Matter 1936 zu Buchsee.
2: Manni stimmt übrigens nicht. Hans-Peter heisst ihn eigentlich. Meine Mutter war Holländerin und sie wollte mir eigentlich Jan sagen, das ist Holländisch für Hans. Und das konnte meine Schwester nicht aussprechen. Und so hat sich dort so durch viele ihre Wege der Name Manni herauskristallisiert, wo man einfach geblieben ist.
1: Sagt der Manni Matter in einem Interview, das wir bei uns noch im Archiv gespeichert haben. Berühmt worden ist er mit seinen kurzen berndeutschen Chansons über ganz alltägliche Sachen. Ein Gewaffenbesuch, ein Zundhölzchen oder eine Fahrt mit dem Zug. Und trotzdem steckt in seinen Liedern häufig noch so viel mehr, als wir beim ersten Mal hören.
0: Es gibt

0: Kennt ihr das Geschichtli schon von dem armen Eskimo, wo in Grönland einisch so traurig ist ums Leben gekommen?
1: Über Eskimos, Gwaffer, Psych, Wilhelm Tell-Aufführungen oder eben Hemmungen, die wir Leute haben, hat der Berner schon 1970 gesungen. Nur gerade 2 Jahre später. Auf dem Höch von seiner Karriere ist der Manni Matter tödlich verunglückt. 1972, als der Manni auf dem Weg zu einem Konzert war, ist er bei einem Autounfall gestorben. Nur gerade 36 ist er geworden. Heute eben hätte er seinen 90. Geburtstag feiern. Trotz seinem Tod schon früh hören wir seine Lieder von dann noch heute sehr, sehr gerne. Und sie gehören gerne noch zum bekanntesten Schweizer Liedgut. Und darum hören wir natürlich auch heute an seinem 90. Geburtstag, den er feiern durfte. Die Strasse, wo ich dran wohne, das ist der Manni Matter auf Neo 1.
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1: Gitarre und seine eigenen Beobachtungen. Länge. Der Mani Matter wäre heute 90 geworden. Wir haben gehört, die Strasse, wo ich dran wohne.

0: Lil Nas X, Old Town Road, gehört bei Neoway, Sam, halb sieben.
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3: Guten Morgen mit Michael Remond. Anwohnende dürfen in der unteren Berner Altstadt auch weiter länger parkieren. Das Berner Verwaltungsgericht hat die entsprechende Änderung vor Stadt in der Verordnung aufgehoben, steht im Urteil. Die Stadt wollte, dass die Anwohnenden nicht mehr maximal 2 Tage dürfen parkieren. Die Anwohnenden und die Genossenschaft aus der unteren Altstadt haben sich erfolgreich gewehrt. Das Urteil ist noch nicht rechtskräftig. Die Stadt will jetzt schauen, wie weiter es und allenfalls auch noch vor das Bundesgericht. Gestern Morgen ist auf der Matte bei Iseltwald im Berner Oberland ein Velofahrer gröber zu Boden. Ein Helikopter von Rega hat den Mann in kritischem Zustand ins Spital geflogen, meldet die Kantonspolizei Bern-Nächti. Die Matte sei für rund 3 Stunden komplett gesperrt gewesen. Wieso der Mann umgekehrt ist, sei noch nicht klar. Die Polizei ermittelt jetzt. Es wird irgendwie enger für Gianni Infantino als Präsident vom Weltschutzverband FIFA. 3 nationale Schutzverbände melden, seit gestern sie wollen den Walliser nicht mehr unterstützen. Konkret die Verbände von Schweden, Serbien und Wales. Die Wahlen sind dann nächstes Jahr. Der Gianni Infantino hat Teile von Schutz-WM wollen an private Investoren verkaufen.
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0: Schon jetzt sind es um 16 bis 18 Grad. Am Nachmittag gibt es 32 Grad. Es ist sehr sonnig heute den ganzen Tag. Aber wie gestern gibt es auch Quellwolken im Verlauf des Nachmittags und Abend kann es darum auch Gewitter geben. Wesentlich verwirrt stürmen sich die Gewitter fest auf. Es ist Starkregen, Hagel, zum Teil Sturmböen gemeldet. Vielleicht aber verwirrt ihr auch wieder kein Regentröpfchen. Auch das gibt es heute weiterhin. So geht es auf morgen Mittwoch nochmal weiter. Aber die Temperatur die geht es müh nicht sein, zumindest. Ist das abwärts? Trends oder nur einen kurzen Kurz, das fragen wir unsere Wetterexpertin gerade um 20 vor.
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0: Ihr habt freie Fahrt, 2:30 bis 7 Uhr, kommen gut für Sie. Dienstag Morgen, 4. August, 6:30 ist es gewesen, hat ganz einen guten Start in den Tag. Guten Morgen, der Michael Remund und ich, Céline Remund, sind im Studio. Ciao zusammen.
3: Guten Morgen.

0: Neue Schweizer Musik ist das von der Gigi Malua. Hi, habt ihr gehört, bei Neo 1, 20 Minuten vor der 7.
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0: Noch ist es schön angenehm für aussen, aber die Sonne die kommt auch heute und heizt wieder auf. Sarina Leuthold vom Meteotestbüro zu Bern.
3: Genau, also heute haben wir am Nachmittag auch wieder Höchstwerte um 30 bis 32 Grad. Also es ist ordentlich warm immer noch. Und eben dazu ist halt einfach auch ein bisschen mehr Feuchtigkeit um. Aber am Vormittag ist es sonnig. Auf dem Nachmittag gibt es dann auch wieder Quellwolken. Und eben aus denen kann es dann durchaus auch wieder im Verlauf vom späteren Nachmittag und auch oben das eine oder andere Gewitter geben. Und auch die Gewitter können ja auch wiederum recht stark sein, wenn es einem bereicht. Es kann viel Regen geben, beziehungsweise auch der Wind wird definitiv auch wieder das Thema werden. Und dann kann ich Gewitternähe zum Teil recht stark auffrischen.
0: Und wie sieht es morgen aus an der Gewitterfront?
3: Ja, morgen geht es ähnlich weiter. Morgen vielleicht noch ein paar Restwolken, sonst grundsätzlich ein recht sonniger Tag. Bis in den Nachmittag rein, nachher gibt es wieder Quellwolken und daraus auch wieder Regengüsse und Gewitter, die dann möglich sind. Und eben hier sind gerade die Voralpenregionen, also sprich auch das Emmental, ein bisschen prädestiniert. Das ist eigentlich wirklich die Region, wo es am ehesten wird zu Regengüsse und Gewitter kommt. Die Temperaturen gehen ein bisschen zurück, die Höchstwerte sind so um die 28 bis 30 Grad.
0: Wenn du sagst, ein bisschen zurück, gehen sie im Verlauf der Woche sogar noch mehr zurück oder dann ändern um ob sie?
3: Ja, zuerst gehen sie schon noch ein bisschen nützig. Gerade zu Donnerstag, Freitag haben wir auch so um die 27 bis 29 Grad, eben vielleicht nicht mehr gerade 30 Grad. Dazu bleibt es vom Wetter her ähnlich. Donnerstag, Freitag so eine Mischung zwischen Sonne und Wolken. Mehrheitlich trocken, auf den Nachmittag oben dann halt lokal wieder Regengüsse oder Gewitter, die nicht ausgeschlossen können werden. Und dann aufs Wochenende, so wie es im Moment jetzt gezeigt wird, wird es dann wahrscheinlich eher wieder ein bisschen steigen mit den Temperaturen. Da haben wir dann eher wieder so um die 28, 29 Grad. Aber vom Wetter her, es bleibt grundsätzlich recht sonnig mit eben abendlichen Regengüssen und Gewitter, die möglich bleiben.
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0: Lacht auf Neo 1 mit Team, habt ihr sie gehört? 10 Minuten vor den 7. Nächte hat es für uns noch gerade gelangt, Zieleinfahrt zu erzählen. Heute Morgen haben wir ein bisschen mehr Zeit.
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0: Ich rede vom Velorennfahren, Michael Remund.
2: Bei der Tour de France von den Frauen gewinnt die Norwegerin Sigrid Haugset die dritte Etappe von Genf auf Bolligny. Die 27-Jährige ist extrem lang alleine vorweggefahren und gewinnt nach unglaublichen 88 km Soloflucht. Das ist der längste Solosieg bei der Tour de France von den Frauen.
0: Hinter der Norwegerin kommt Lotte Kopecky von Belgien ins Ziel. Sie hat allerdings schon fast 1,5 Minuten Rückstand gehabt. Sigrid Haugset ist darum neu auch im gelben Trikot und führt im Gesamten.
2: Die beste Schweizerin wird Noemi Rüeg, die mit einer Gruppe nach der Lotte Kopecky ins Ziel kommt. Ein bisschen hinterher kommt auch Marlen Reusser ins Ziel. Die Hindu-Banker war mit einer Gruppe der Favoritinnen auf einem Gesamtsieg unterwegs. Es war sehr streng, sich für zu kämpfen.
3: Was mir ist gelungen, dort vorne war ein sehr selektioniertes Grüppel von Gesamtklassementsfahrerinnen. Und ich habe schon gedacht, dass ich dort wieder herkomme. Aber ja, andere überhaupt nicht mitkönnen. Darum denke ich, es ist ein gutes Zeichen. Wieder ohne Sturz und ohne Zeitverlust durch die Etappe kommen. Wir sind happy.
0: Heute gehört Marlen Reusser zu den grossen Favoritinnen. Die vierte Etappe vor Tour de France ist ein Zeitfahren zu Dijon. Die Hindu-Bankerin hat gut 2 Minuten Rückstand und ist im Gesamten unter den besten 10. Nach dem Zeitfahren geht es dann gröber in die Berge.
2: Und wir wechseln zum Schutten. Der Vladimir Petkovic ist nicht mehr Nazi-Trainer von Algerien. Der Schutverband der Nordafrikaner meldet nächtig, dass die Wege vom ehemaligen Schweizer Nazi-Trainer und Algerien auseinandergehen. Der 62-Jährige ist seit März 2024 Trainer von Algerien gsi. Er hat das Team an die WM Hür gebracht. Dort ist Algerien im 16. Final gegen die Schweiz rausgefallen.
0: Auch in der Schweiz gibt es einen Wechsel. Der Marvin Gomper, bis jetzt Assistenztrainer von Enrico Maaßen bei St. Gallen, geht zu Royal Antwerpen auf Belgien. Der 41-jährige deutsch-französische Doppelbürger wird dort das erste Mal Cheftrainer. St. Gallen hat den Vertrag mit ihm aufgelöst.
2: Heute Morgen spielen die Schweizer Frauenteams die Qualifikation für die Champions League. Die Bernerinnen von IB und die Genferinnen von Servette Genoa spielen um einen höchsten europäischen Clubwettbewerb. Die Meisterinnen und Cup-Siegerinnen von Genf spielen heute Morgen am 9. Schweizer Zeit auswärts in Kasachstan gegen Dynamo Minsk.
0: Die Bernerinnen von IB schauten den Morgen um 6 Uhr am Abend auswärts gegen St. Pölten von Österreich. Gespielt wird in einem kleinen Turnier mit anderen Teams. Die Siegerinnen qualifizieren sich für die dritte Quali-Runde für die Champions League. Platz 2 und 3 für die Europa League Quali.
2: Zur Leichtathletik. Die Freiburgerin Audrey Vero startet bei Weltklasse Zürich am 27. August. Das melden die organisierenden Nächte. Die Siegerin über 800 Meter von fern will auch heuer um schnell säckeln. Im Moment ist sie weltweit die drittbeste Läuferin von allen Zeiten über 800 Meter.
0: Fern ist Audrey Vero in Zürich beim Diamond League Meeting neuen Schweizer Rekord gelaufen. Die 22-Jährige hat ihren Rekord selber Ende Juni heuer schon umgebrochen.
2: Und dann haben wir zum Schluss noch Wasserspringen. Die 19-jährige Schweizerin Chloe

0: Gravalos Simon kommt bei ihrer ersten Europameisterschaft gerade auf den 5. Platz. Dank zwei guten Schlusssprüngen macht sie am Schluss noch ein paar Plätze gut. Gold geht ebenfalls an eine 19-Jährige, an die Britin Maisie Bond.
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2: Guten Dienstagmorgen, 4. August. Jetzt ist es 7 Uhr. Zuständig, dass ihr im Bildzeit der aufsteht, ist heute der Michael Remund.
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4: Die Bauernbetriebe im Kanton Bern kämpfen mit der Trockenheit. Jetzt will der Verband mit einer Umfrage helfen. In gewissen Teilen des Bernbiet sorgen Gewitter für Stromunterbrüche. Und heute gegen Abend können sie auch um einen Straub raus. Zuerst noch viel Sonne und gegen die 32 Grad. Die Landwirtschaft leidet weiter unter der Trockenheit. Der Berner Bauernverband will darum jetzt etwas unternehmen und die betroffenen Betriebe unterstützen. Darum hat der Verband eine Umfrage gestartet, um herauszufinden, was der Bauernfamilie am meisten Kummer macht, sagt der Jörg Iseli, der Präsident des Berner Bauernverband.
5: Wir sind um jede Rückmeldung froh, dass wir ein Bild machen können. Der Rücklauf ist nicht so schlecht, es sind vielleicht ein paar eingegangen. Wir werden im Laufe dieser Woche nachher das auswerten, was kommt, und die weiteren Massnahmen definieren.
4: Im Fokus stehen unter anderem die Ernteausfälle, das Futter, das fehlt, und auch die psychische Belastung, die die Herausforderungen mitbringen. Mit den Ergebnissen der Umfrage will der Verband die Landwirtschaft vor der Politik und den Behörden vertreten.
5: Bauern untereinander in Kontakt zu bringen. Wir sind auch mit dem Schweizerischen Bauernverband in Kontakt, und dass man Importfutter findet. Ich habe gehört, dass im Osten eher mehr Futter rum ist als im Westen.
4: Gleichzeitig will der Verband, dass die Preise der Produkte angepasst werden, sodass die Mehrkosten wegen der Trockenheit gedeckt sind. Laut dem Jörg Iseli sollten unter anderem die Bäuerinnen und Bauern mehr Geld für die Milch bekommen. Wir bleiben beim Thema. Weil es so trocken ist im Moment, hat der Kanton Freiburg die Schweizer Armee für Hilfe gefragt. Rund 20 Alpen in den Freiburger Voralpen haben keine Strasse für hochzukommen. Dort hat das Vieh nichts mehr zu trinken. Die Freiburger Kantonsregierung schreibt, die Alpen brauchen Schnellwasser, sonst sterben Tiere. Außerdem gäbe es wirtschaftliche Probleme für die Käsebranche. Seit knapp einer Woche fliegt eine private Helikopterfirma Wasser auf die Alpen. Jetzt soll die Armee die Einsätze übernehmen und auch bis Ende des Monats Wasser hochfliegen. Wegen starken Gewitter haben in diverse Berner Regionen keinen Strom gehabt. Tausende von Haushaltungen seien betroffen gewesen, meldet der Berner Stromkonzern BKW. Vor Mitternacht haben alle um einen Strom gehabt, bestätigt eine Sprecherin auf Anfrage von Nachrichtenagentur Kisten SDA. Im Gebiet Illiswil, Volley und Frauenkappelen haben rund 1100 Haushaltungen diese Nacht für rund 1,5 Stunden keinen Strom gehabt. Es seien 2 Freileitungsstangen gebrochen. BKW will aber bis heute Morgen nachher sein mit allen Geflickten. Auch im Seeland und im Berner Oberland waren mehrere tausend Haushaltungen ohne Strom gewesen. In der Schweiz ist ein bis jetzt unbekanntes Rindervirus vorgekommen. Das Institut für Virologie und Immunologie hat jetzt bei den kranken Kühen Erreger aus der Gruppe der Ortobunia-Viren gefunden. Das Virus ist mit dem Schmallenberg-Virus verwandt, das als Rinderkrankheit seit 2012 bekannt ist. Die kranken Tiere haben Fieber, Durchfall und machen weniger Milch. Meistens sind die Kühe bis zu 3 Wochen krank. Die Krankheit wird über blutsaugende Insekten übertragen. Ähnliche Fälle hat es auch schon in Frankreich und in Deutschland gegeben. Ob das Virus auch für einen Mensch gefährlich ist, sei noch nicht klar.
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2: Sonne, typische 32 Grad, Wolken, die sich auftürmen, hier und da starke Gewitter mit viel Regen auf das Mal, Hagel und Sturmböen und anderen Orten, wo es nur drückt und niederlöst. Und genau so geht es am Morgen weiter. Die Nacht wird um ein bisschen angenehmer mit um die 17 Grad. Morgen sind bis 30 Grad gemeldet. Es ist weiterhin sonnig und typisch mit Gewitterrisiko auf den Nami und Abend.
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2: Auf der A1 Zürich in Richtung Bern klemmt es zwischen Niederbipp und Wangen an der Aare. Da stockt es wegen Verkehrsüberlastung, müsst ihr also immer mal wieder auf Bremse. Sonst in der Region noch freie Fahrt, 4 Minuten nach der 7.

Das ist das grosse Ziel von ganzen Haufen Sportlerinnen und Sportler. Mal dürfen für das eigene Land in der Nationalmannschaft spielen. Eine, die das schon geschafft hat, sehr erfolgreich war und jetzt mit erst 23, aber schon umgehört in der Nazi, ist die Schockeilerin Lara Christen. Vor 3 Wochen hat sie gesagt, sie höre in der Nazi, spielt aber weiterhin beim SCB. Ihr Feuer brenne einfach nicht mehr so viel, wie auch schon, hat sie gesagt. Wie hat das Nazi-Team, ihre Freundin im Nazi-Team, reagiert auf die Nachricht? Das hören wir dann gerade um 10 ab 7. Guten Morgen!

0: Der Niklas auf Neo 1 mit Lonely Heart ab seinem aktuellen Album. Mal wieder ein bisschen 80er-Style gehört. 11 Minuten nach der 7. Hey, einen guten Dienstagmorgen. 23. Dann bin ich auch gleich frisch ausgezogen gewesen. Man ist so ein bisschen nach der Lehre, startet eigentlich erst seine Karriere im ersten Job. Das ist ganz anders bei Eishockey-Spielerin Lara Christen. Die Huttwilerin wird im Oktober der 24 und hat in diesem jungen Alter schon ziemlich viel erlebt.
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0: Zweimal war sie an den Olympischen Spielen, sechsmal an der Weltmeisterschaft und alles in allem über 100 Spiele hat sie gemacht für die Schweizer Eishockey-Nazi. Aber jetzt ist schon fertig. Mit noch nicht mal ganz 24 hört sie auf in der Nazi Eishockeyle. Das hat der Verband Swiss Eishockey so gemeldet. Und dieser Entscheid haben sie dann auch ihren Gespändchen müssen erzählen. Und da haben sie schon ein paar Reaktionen gegeben.
2: Solche, die irgendwie überrascht waren, dass man eben mit 23 schon aufhört. Aber alle waren auch sehr dankbar und haben es sehr wertgeschätzt, dass sie eigentlich jetzt durchs Hockey und mit mir haben dürfen für Emotionen und Erinnerungen teilen.
0: Dankbar für die Emotionen und Erinnerungen ist auch Lara Christen selber. Ihre Hockeyfrauen im Nazi-Kader, die werden ihr schon fehlen.
2: Wir haben es immer unglaublich gut gehabt untereinander in diesen Nazi-Camps. Und ich durfte das Hockey Freunde fürs Leben kennenlernen, die ich ohne Hockey wahrscheinlich nie hätte getroffen.
0: Weiter geht's für Lara Christen gleich noch. Zwar steht sie nicht mehr im rot-weißen Trikot auf dem Eis für die Nazi, aber ihr Club, der SCB, dort ist sie trotzdem noch weiterhin dabei, weil ganz ohne Eishockey ging es den Bieren doch nicht.
2: Ich glaube, das Hockey war für mich eine riesige Lebensschule gewesen, oder immer noch, was ich alles durfte mitnehmen für das Leben. Das ist, bin ich unglaublich dankbar dafür, dass ich das so erleben durfte und so durfte wachsen dran.
0: Und wachsen kann sie also auch noch ein bisschen weiter. Für eine nächste Saison hat Lara Christen beim SCB unterschrieben. Für die Verteidiger startet die neue Meisterschaft am 12. September.
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0: Amy Winehouse, Tears Dry on Their Own, gehört bei Neo 1 am 20 ab 7. Schön gespitzte Farben, sortierte Metwi, Leuchtstifte auch noch schön nach Farben sortiert, eine neue Fülle, Bleistift und ein Gummi, der noch nicht angekatscht ist. In einer Woche geht es um ab in die Schule, in eine neue Klasse, in ein neues Schulhaus oder vielleicht sogar ganz neu in die Schule.
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0: so oder so bin ich sicher, dass ihr noch irgendetwas könnte brauchen aus der Babetterie Brodmanns Burgdorf. Rita ist der Chefin und hat neben Haufen Schreibsachen auch Schuhsäcke im Angebot.
2: Bei den Schuhsäcken haben wir verschiedene Marken und das sind alles Top-Produkte. 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
0: Und wenn ihr euch unter all diesen Sujets nicht heute entscheiden könnt, dann hat Rita sogar noch einen Trumpf im Ärmel.
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0: Nelly Furtado auf Neo 1 mit «I'm like a bird». Habt ihr gehört bei Neo 1? In der nächsten Halbstunde geht es weiter, unter anderem mit dem Ray Garvey. «Take This Heart», aktueller Song von ihm, ab dem Album «Before I Met Supergirl». Gibt es zu hören in der nächsten halben Stunde. Und dann haben wir aber auch noch das deutsche Trio «Klock Klock» parat. «Out of the Dark». Auch der ist in der nächsten halben Stunde mit dabei. Zuerst ist es natürlich aber Zeit zum Spielen. Wenn du unser Morgenspiel kennst, das spielen wir wie immer dann direkt nach den Nachrichten.
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0: Jetzt ist es 7:30 Uhr. Guten Dienstagmorgen am 4. August.
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3: Den Morgen mit dem Michael Remond. Anwohnende dürfen in der unteren Berner Altstadt auch weiter länger parkieren. Das Berner Verwaltungsgericht hat die entsprechende Änderung vor Stadt in Verordnung aufgehoben, steht im Urteil. Die Stadt wollte, dass die Anwohnenden nicht mehr maximal 2 Tage dürfen parkieren. Die Anwohnenden und eine Genossenschaft aus der unteren Altstadt haben sich erfolgreich gewehrt. Das Urteil ist noch nicht rechtskräftig. Die Stadt will jetzt schauen, wie weiter es und allenfalls auch noch vor das Bundesgericht. Gestern Morgen ist auf der Matte bei Iseltwald im Berner Oberland ein Velofahrer gröber zu Boden. Ein Helikopter von Rega hat der Mann in kritischem Zustand ins Spital geflogen, meldet die Kantonspolizei Bern-Nächti. Die Matte sei für rund 3 Stunden komplett gesperrt gewesen. Wieso der Mann umgekehrt ist, sei noch nicht klar. Die Polizei ermittelt jetzt. Es wird irgendwie enger für Gianni Infantino als Präsident vom Weltschutzverband FIFA. 3 nationale Schutzverbände melden, seit gestern sie wollen der Walliser nicht mehr unterstützen. Konkret die Verbände von Schweden, Serbien und Wales. Die Wahlen sind dann nächstes Jahr. Gianni Infantino hat Teile von Schutt-WM wollen an private Investoren verkaufen.
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0: Sonne, typische 32 Grad gibt es auch heute wieder. Auf einen späteren Nachmittag und Abend gibt es darum mehr Wolken. Die können sich auftürmen zu Gewitter und dann kann es hier und da gewittern. Zum Teil mit Starkregen und Sturmböen. Nicht überall wird es das. Auch heute bleibt es zum Teil trocken.
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0: Ausser auf der A1 Zürich in Richtung Bern, wo es stocken zwischen Niederbipp und Wangen an der Aare, habe ich noch keine Meldungen von unterwegs. Kommen gut für Sie.

0: 150 Franken Gutschein für in die Papeterie Brodmann auf Burgdorf habe ich zu verschenken. Sie haben natürlich im Moment gerade alles für die Schule, für den Schulstart nächsten Montag, aber auch für die Berufsschule, die dann wieder losgeht, oder für ins Büro oder für einfach daheim. Dort werden ganz sicher fündig. Alles, was zwischen euch und diesem Gutschein jetzt noch steht, sind zwei Stimmen. Die erste, die ihr dann morgen dürftet erkennen, die tönt so.
1: Es hat ganz viele Highlights gegeben. Ich glaube, jedes Nazi-Camp ist so ein bisschen eigene Geschichte, die man erleben durfte. Und das Tüpfchen für mich ist natürlich jetzt die Olympia in Mailand, wo wir noch eine Bronzemedaille gewinnen durften.
0: Wer könnte das sein? Ratet mit und räumt ab, wenn ihr jetzt anruft auf 0588 17 17 17. Das ist das Nummer auch. Probiert euer Glück. Hab jetzt die Leitung auf 0588 17 17 17. Ich erzähle in Remunds am anderen Ende vom Telefon.
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0: Lucky Your zusammen mit Daisy Sunroof. Habt ihr gehört bei Neo 1? Jetzt gerade 6 Minuten über den 7:30.
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0: 150 Franken Gutschein gäbe es heute im Ganzen zu holen. Und das probiert der Simon Hertig von Raufli. Guten Morgen.
2: Guten Morgen.
0: Was müsstest du haben, Papeterie?
2: Ja, wir haben 3 Kinder und da ist alles möglich. Also, die sind sicher mit Schreiber oder Etui oder so sicher sehr zufrieden.
0: Genau. Voilà, die gehen sie auch schon in die Schule alle.
2: Nein, noch nicht, aber das fährt jetzt an. Ja.
0: Eben, gell, siehst du. Ja, dann
2: die
0: muss man...
2: Die Grosskinde und dann, genau.
0: Ah, voilà. Ja gut, aber so ein schönes Kindertäschchen oder eben dort muss man vielleicht auch etwas schreiben. Also, der würde schon fündig.
2: Auf alle Fälle, ja.
0: Dann hören wir doch, ob du den Gutschein kannst abräumen heute. Für die ersten 50 Franken tönt die erste Stimme den Morgen so.
3: Es hat ganz viele Highlights gegeben. Ich glaube, jedes Nazi-Camp ist so eine eigene Geschichte, die man erleben durfte. Und das Töpfchen für mich ist natürlich jetzt die Olympia in Mailand, wo wir noch eine Bronzemedaille gewinnen durften.
0: Simon, kennst du die?
2: Lara Christen, ja, von Bern, ja.
0: Genau, die Lara Christen von Bern, aufgewachsen zu Twil, suchen wir. Saubere Sache beim SCB noch unter Vertrag, aber eben in der Nazi hört sie schon auf. Hey, das ist super 50 Franken, die du dir da vergattert hast.
1: Auf Risiko.
0: Jetzt hast du vorhin gesagt, ja, du seist der Nummer sicher. Ist das
2: ja,
0: immer
2: genau.
0: Noch so?
2: Ich nehme die 50 Franken, weißt du, vielmals.
0: Sehr gern geschehen. Dann kannst du auch posten mit deinen Kindern.
2: Danke, vielmals.
0: Das ist sehr gern geschehen. Simon, ich wünsche dir noch gutes Fertigmachen im Stall und einen guten Tag.
2: Ja, merci. Euch auch. Danke.
0: Danke, tschüss.
2: Tschüss, hoi, merci.
0: Also, das sind um 50 Franken raus von der Papeterie Brodmann, wo sich die Kinder von Simon Hertig vor Aufli sicher ganz fest werden freuen, wenn sie dort etwas auslesen dürfen. Weil er aber nicht auf Risiko gespielt hat und euch den ganzen Jackpot hat lassen, warten morgen 200 Franken Gutschein, die ihr könnt gewinnen könnt. Und morgen natürlich direkt nach der 7:30 Nachrichten.
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0: Boy gehört bei New Ways 12 Minuten vor den Nachten. Selber gemachte Ledertäschchen. Und wir stürzen uns jetzt zusammen mit ins Getümmel.
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0: Diana Weiss nimmt uns mit die Woche. Mitte Juli ist es

0: den ich vorher noch gar nicht gecheckt habe. Es gibt wie zwei Seiten von einem Mittelalter-Merit. Es gibt Besucherinnen wie mich, die heute für ein paar Stunden in die Welt eintauchen. Und dann gibt es die, die voll drinnen sind. Ein Wochenende lang.
1: Das sind die Wildsaurotten vom Burgdorf, die Nachtwache machen. Nebenzu ein kleines Templerlager.
0: Es gibt verschiedene Mittelaltergruppen, die alle hier ein Lager haben, erzählt mir der Roland Flückiger, während wir über den Merit laufen. Er selber gehört zu der Gruppe Caligatus Feleus. Sie organisieren den Mittelalter-Merit Burgdorf seit 8 Jahren. Für sie sind es alle Jahre auch ein grosses Treffen unter Freundinnen und Freunden.
1: Das sind rund 180 bis 200 Leute, die übernachten. Insgesamt 8 Lager. Und dann alle Marktfahrer. Einzelne, gerade die Älteren, die haben ein Wohnmobil dabei oder irgendeinen Bus, wo sie drin übernachten können. Aber die meisten anderen, die haben einfach ein Bett im Marktstand innen und dann gehen sie eben dort gerade schlafen.
0: Das gibt ja gängig ein schönes Zusammensein.
1: Wenn dann das grosse Tor zu ist, der Besucher draußen ist, hockt man dann noch zusammen für etwas zu trinken. Wobei, dort muss man sagen, Freitag, Samstag ist meistens dezent, weil wir am nächsten Morgen auf muss. Also wir sind morgen um 8 Uhr wieder auf, müssen aufräumen und 10 Uhr wieder auftun.
0: Weil all die Gruppen von Leuten, die Lager, helfen auch irgendwie mit beim Mittelalter-Merit.
1: Wir haben ein Lager, das den Parkplatz macht. Wir haben ein Lager, das Nachtwach und Zaunaufbau macht. Ein zweites, das dort hilft. Und alle Lager miteinander machen auch hier Torwach. Dass niemand reinkommt, der kein Bängeli hat. Quasi.
0: Es wird geschafft für den Mittelalter-Merit. Aber zwischen kann auch die Zeit zusammen genossen. Das geht nicht nur den Lager so, sondern auch den Leuten, die eine Stange haben. Mit der Zeit kennen wir sich, erzählt mir eine Frau von einem Schmuckstang.
2: Das Coolste ist, am Abend zusammen hückeln am Lagerfeuer und etwas mit Gleichgesinnten einfach zusammen sein. Wir sind so ein wie eine Familie halt. Das ist einfach schön.
0: Das Zusammensein sagt ja das, was die Leute in die Mittelaltergruppen, in die verschiedenen Lager zieht. Ein Wochenende lang in eine andere Welt abtauchen, das ist einfach schön, sagt der Roland Flückiger von Caligatus Feleus.
1: Und es spielt keine Rolle, was man sonst ist im Leben. Das ist hier nicht wichtig. Darum, ich bin auch schon gefragt worden, was macht ihr denn beruflich? Ich muss sagen, ich weiss es nicht. Ich habe keine Ahnung, weil es interessiert hier eigentlich gar nicht.
3: Warum dass es denn gerade das Mittelalter ist und nicht eine andere Zeit, die die Leute begeistert, das hören wir dann auch in unserem Wochenthema.
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0: The Black Eyed Peas auf Neo 1 mit Where is the Love, habt ihr sie gehört. Ganz guten Dienstagmorgen, 4. August heute.
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0: Gut informiert durch den Dienstag Morgen geht er natürlich dank Neo 1. Jetzt ist es 8 Uhr und darum mit dem Neuesten im Studio, der Michael Remund.
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4: Der nächste Abschnitt vor kleinen Emmen überkommt eine Sanierung. Ab wann ist es Zeiss für Tiere zu transportieren? Diese Frage beschäftigt die Berner Staatsanwaltschaft, die heute wird so heiss, dass sie gegen die 32 Grad gemeldet, gegen Abend kann sie und angewittern. Nächste Woche geht es los mit den Baubüzen an der kleinen Emme im Luzernischen. Im Abschnitt Dieternei-Rütmat zwischen Rusmu und Wertistein arbeitet der Kanton Luzern am Hochwasserschutz und der ökologischen Aufwertung, heisst es heute in der Mitteilung. Das Projekt ist Teil vom kantonalen Hochwasserschutzprogramm an der kleinen Emme, wo nach dem Hochwasser 2005 ist gestartet wurde. Im betroffenen Abschnitt saniert der Kanton die Ufer, schützt gewisse Bauwerke und macht den Gewässerraum umso natürlicher. In der kleinen Emme selber sollen die Fische außerdem mehr Platz haben, auch wenn es wenig Wasser hat oder so trocken ist wie im Moment. Die Baubüzen gehen laut dem Kanton Luzern bis Ende nächstes Jahr. Die Sanierung von diesem Abschnitt vor kleinen Emmen kostet fast 7 Millionen Franken. Dürfen Hühner bei Temperaturen von über 30 Grad für die Schlachten transportiert werden? Mit dieser Frage beschäftigt sich im Moment eine Berner Staatsanwaltschaft, berichtet Berner Tamedia-Zeitungen. Die Tierschutzorganisation Tier im Fokus hat ein Transportunternehmen angezeigt, heisst es heute die Berner Zeitung im Bund. Eine Strafuntersuchung laufe noch nicht. Zwei mit Hühner beladene Lastwagen sind um Mittag um bei 31 Grad durch Langnau gefahren. Es sei davon auszugehen, dass zumindest ein grosser Teil der Tiere, vor allem in der Mitte der Ladung, massiven sogenannten Hitzestress hatten, schreibt Tier im Fokus. Die Transportfirma weist die Vorwürfe laut den Zeitungen zurück. Die Schutzmassnahmen für hohe Temperaturen seien gelaufen und der Tierschutz hat höchste Priorität. Das starke Gewitter war nachts im Kanton Genf für einen grossen Stromausfall die Schuld gewesen. Zwischendurch haben rund 14'000 Haushaltungen in mehreren Gemeinden keinen Strom gehabt. Offenbar sind Bäume und abgebrochene Äste auf mehrere Stromleitungen gefallen. Nach etwas mehr als 2 Stunden haben dann alle Haushaltungen um Strom gehabt, meldet der Genfer Stromversorger. Die Feuerwehr sei nachts wegen überschwemmten Keller und versperrten Strassen im Dauereinsatz gewesen. Der Berner Bundesrat Albert Rösti wird sich gegen die Berichte, dass er Geld für den Schweizer Wald gestrichen hat. Die Zeitung NZZ am Sonntag hat berichtet, dass jährlich 17,5 Millionen Franken für Projekte weggehen, z.B. für das Pflanzen von Bäumen, die die Hitze besser leiden. Zum SRF widerspricht der Umweltminister Albert Rösti, der Bund habe sich über Jahre auch ohne mehr Geld mit im Schnitt 115 Millionen Franken pro Jahr für Klimaschutzmassnahmen eingesetzt. Das betroffene zusätzliche Geld sei nicht wegen der Massnahmen selber gestrichen worden, sondern wegen der Schuldenbremse, erklärt der Albert Rösti. Das Bundesgericht hat die Beschwerde vom Verein massvoll gut geheissen. Der Nachrichtendienst vom Bund muss darum jetzt genauer begründen, wieso er dem Verein keine ganze Auskunft über die gespeicherten Daten gegeben hat. Der Nachrichtendienst hat massvoll die Auskunft vor 4 Jahren verweigert. Der Nachrichtendienst hat mit grösserem öffentlichem Interesse begründet. Die Auskunft ging außerdem auch gegen die innere Sicherheit. Am Bundesgericht reicht diese Begründung nicht. Sie sind zu wenig konkret. Der Nachrichtendienst vom Bund muss jetzt entweder die Auskunft, die massvoll hat wollen, geben oder nachvollziehbar zeigen, wieso die Informationen müssen geheim bleiben.
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0: Sonnenschein pur gibt es auch heute wieder. Es wird üppig bei 32 Grad. Auf den Nami und Abend gibt es Wolken, die zum Teil Gewitter können daraus entstehen, so wie schon gestern. Es ist sehr drückig heute. An diversen Orten gibt es viel Gewitter mit Sturmböen, Hagel und starkem Regen. An anderen Orten bleibt es auch heute trocken. In der Nacht auf morgen wird es ein bisschen angenehmer. Um die 17 Grad gibt es morgen dann noch bis 30 Grad gemeldet. Wieder sonnig üppig mit Gewitterrisiko auf Nami und Abend.
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0: Auf der A1 von Zürich in Richtung Bern stocken immer noch zwischen Niederbipp und Wangen an der Aare. Und sonst habt ihr immer noch freie Fahrt. Gut, vorwärts kommen.

0: Ein Hut, das Bilien natürlich, ein Fan-T-Shirt, ein Plakat und eine Holzkuh. Das ist die Ausstattung von Jeremy Kunz von Bern, wenn er an ein Konzert geht. Und da sind ihm die Plakate und die Holzkuh dann noch fast am wichtigsten, weil so dealt der Jeremy mit den Schlagzeugern der Bands. Seine Schläger gegen die Schweizer Holzkuh. Aber wieso Drumsticks?
1: An mir ist so ein verlorener Drummer irgendwo, wie in so vielen Männern irgendwie, wo das Kind denkt, ah, Schlagzeug, mega cooles Instrument. Und dann ist so typisch die ältere Antwort, nein, das ist doch viel zu laut und so, und lehr doch lieber flöten und dann tust du die Trommel irgendwie begraben und irgendwie mit dem Alter kommt er dann auch wieder.
0: Ob der Deal funktioniert, wie viele Drumsticks das der Jeremy schon können sammeln bei seinen Konzerten und wie dass er das Album vorbereitet, das hören wir gerade nach zweimal Musik. Der Michu und ich zählen in Raymond im Studio, beide sind nicht Schlagzeuger, wir sind froh, Nachbar auch.
2: Ja, das sagst du jetzt einfach so. Ja. Vielleicht würde ich extrem schön und leisli spielen.
0: Also schön vielleicht, aber leisli?
2: Schön leisli.
0: Aha, okay, also gleich laut. Heute einen guten Morgen.
2: Ciao zusammen.

0: Mit Viva La Vida. Auch von innen hat er schon Schlagzeugschläge bekommen. Eine Schweizer Holzkuh gegen zwei Drumsticks von der grössten Tournee der Welt. Was wie der Anfang von einem lustigen Witz tönt, ist für Jeremy Kunz von Bern mittlerweile Realität geworden.
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0: Mit einer ungewöhnlichen Idee und viel Geduld hat der 41-Jährige die Aufmerksamkeit zum Beispiel von Taylor Swift, Metallica oder einem Patent-Ochsner Schlagzeuger auf sich gezogen. Luke Kiesling.
2: Im 2023 hat beim Jeremy alles angefangen. Dort hat er seine erste Trauferholzkuh gegen Drumsticks vom Coldplay-Schlagzeuger eingetäuscht. Später sind die Drumsticks auch von One Republic, The Imagine Dragons oder dem Ed Sheeran dazugekommen. Damit es aber überhaupt zu so einem Tausch kommt, muss Jeremy an einem Konzerttag früh auf und auf den Zug.
3: Dann musst du um 4.18 Uhr auf den Zug in Bern und auf das Zürich raus pendeln und dann in Zürich vor einem Stadion hocken und dort den ganzen Tag verbringen. Was mega schlimm tönt, aber eigentlich mega cool ist, weil du lernst ganz viele Leute kennen. Und bei dem Kennenlernen, die Leute sehen die Holzkuh schon, ich stelle die dann immer morgen schon irgendwie her und so. Es finden alle mega lustig, man tauscht sich irgendwie darüber aus. Mittlerweile ist die Idee auch ein bisschen bekannter, mittlerweile kommen Leute auf dich zu und sagen, ah, du bist der mit der Kuh und so weiter. Ja, von dem her, es ist immer ein mega unterhaltsamer Tag.
2: Ein Tag, der sehr lang werden kann. Aber
3: wenn ein Konzert anfängt, so eine Show im letzten Grund, dann holt da ganz viel Adrenalin rein. Und dann ist das wie vergessen, dass du eigentlich müde bist. Und dann, ja, ist es immer ein cooles Konzerterlebnis. Andere Konzerte sind ein bisschen entspannter, wenn sie im kleineren Rahmen sind.
2: Wie der Jeremy in die erste Reihe kommt an einem Konzert, das ist immer total unterschiedlich.
3: Meistens bei der grossen Produktion ist es so, dass von Delta Security jemand mitkommt und von der lokalen Produktion jemand kommt und dann tut man sich aufreihen. Wie ihr schon, macht man es zwei Reihen und dann wird man für eine Barrikade gebracht, damit nicht einfach alle wie wild dort runterrennen, sondern alles so schön geordnet abläuft. Es gibt so ein sogenanntes Fan-Numbering, das heisst, man fängt morgen eigentlich schon an, auf seine Handrücken eine Nummer zu schreiben. Je nachdem, wer wenn ist gekommen, hat man eine Nummer auf der Hand. Und so kann man auf die Toilette gehen, gehen Essen holen und so weiter.
2: Am Schluss werden alle ins Stadion oder in die Konzerthalle eingeführt und dann heisst es warten, bis es mit der Show dann wirklich losgeht. Damit der Berner den so einen ganzen Tag gut übersteht, braucht es nebst der Holzkuh, wo dann eben zum Tausch für Drumsticks mit dabei ist, noch andere Sachen.
3: Eine Powerbank ist mal ganz gross mit dabei. Du brauchst eine grosse Powerbank, die deine Geräte versorgt. Mein Handy muss dabei sein, weil einerseits Videos machen, Social Media Content teilen und so weiter. Dann ganz klar ein Sitzkissen, das du aufblasen kannst, weil das kannst du nämlich auch ins Stadion reinnehmen. Dann kannst du irgendwie wenigstens ein bisschen bequem hocken und so weiter. Ja, und sonst brauchst du nicht so viel. Ein Wetter angepasst, die Kleidung schadet auch nicht ganz. Obwohl ich bei Linkin Park bin, im T-Shirt und kurzen Hosen im strömenden Regen gestanden.
2: Aber auch das hat sich gelohnt. Der 41-Jährige hat auch da einen Tausch machen und ist am Schluss mit Drumsticks vom Linkin Park Schlagzeuger heimgefahren.
0: Wieso sich der Berner das stundenlange Warten und Anstehen immer und immer wieder antut und wieso für ihn Konzerte mehr sind als einfach Musik zu hören, das erzählt uns der Jeremy Kunz morgen im dritten Teil.
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Alle Vorstellungen auf dem Hämmerli sind ausverkauft. Das Freilichttheater Signal verabschiedet sich mit vollem Haus und bedankt sich für eure Treue in den letzten 20 Jahren bei diesen 8 Produktionen. Wir sind auf der Suche nach einem neuen Spielort in der Gemeinde Signal. Ideen werden gerne entgegengenommen.

0: Lovebox, samen mit Lynn Merlin, Avalon, gehört bei Neo 1, 21 ab 8. Ein Sprung ins kalte Nass. Ja, das können wir heute um alle brauchen. Schöne Vorstellung bei diesen heissen Temperaturen. Und das denken sich im Moment sicher ganz Haufen.
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0: Oder es beweist so, weil im Thuner- und Brienzersee, dort wo das Kursschiff von BLS rumfahren, paddeln ganz viele Leute. So, dass es in letzter Zeit häufig zu gefährlichen Situationen zwischen dem Schiff und den Menschen im See oder am Ufer ist gekommen, sagt unser Silvan Paganini. Er ist Leiter von Nautik und vom Betrieb bei der BLS Schifffahrt AG. Schon allein letzte Woche ist es zu drei so schlimmen Situationen gekommen. Eins haben alle gemeinsam, so Unfälle oder eben fast Unfälle passieren häufig in der Nähe von Schiffsanlegestellen.
2: Die Anlegestellen sind dort, wo das Schiff am nächsten an Land fahren. Und normale Schwimmer, die schwimmen natürlich auch nicht weit in den See raus. Darum haben wir dort die meisten Konfliktpotenzial.
0: Häufig unterschätzen die Leute die Gefahren. Sie suchen sich das schönste Plätzchen aus oder halt das, wo man gerade am gäbigsten ins Wasser reinkumpen kann. So ein bisschen nach dem Motto, die Schiffe, die schauen ja dann schon. Aber...
2: Also wenn ein Schiff die Anlegestelle anfährt, muss der Schiffsführer wirklich die richtige Zeit mit dem richtigen Winkel, die Motoreneinstellungen richtig schauen, muss wirklich, es ist fokussiert. Und das Schiff, wenn es langsam wird, wird es dann auch schwer zu manövrieren. Das heisst, das Schiff kann dann auch nicht einfach reagieren, es fährt in die Nähe von Land, das heisst, es hat auch keinen Weg, um einfach wegzufahren oder auch nicht einfach zum aufstoppen, es ist ja bereits am Abbremsen. Das heisst, die Möglichkeit, um irgendwie noch etwas zu reagieren, wird dann immer geringer.
0: Erklärt der Silvan Paganini, so dass die Kapitäne des Schiffs eigentlich nicht noch Zeit haben, eben zu schauen, ob jetzt wirklich alle Leute und Badegäste fort sind und sich an die Regeln halten.
2: Gefährlich ist, dass eben die Schiffsführer, auch wenn er es noch bemerkt, fast nicht mehr viel. Also, er kann natürlich probieren. Also zum Glück haben sie es bis jetzt auch immer geschafft, um noch einen Notstopp einzulegen oder noch vorgängig noch wegzufahren. Aber das sind natürlich nicht der Sinn des Erfinders und auch nicht das, was der Gesetzgeber eigentlich will. Oder? Darum sind eben die Regeln eigentlich da. Und eigentlich tun wir eigentlich appellieren, Leute, halten euch die Regeln halten. Und dann haben wir die Problematik eigentlich nicht. Und dann, wenn wir gegenseitig noch Rücksicht nehmen, dann haben wir alle Freude.
0: Geh abkühlen und geh baden, schön und gut. Aber an den Anlegestellen des Schiffs oder drumherum ist Badeverbot unbedingt daran halten, dass so ja nichts passiert.
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0: Uncle Cracker mit «Follow Me» gehört bei NeoAce. Gut, zuerst im Morgen, es ist 8:30 Uhr, am Mikrofon der Michael Remund.
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2: Dürfen Hühner bei Temperaturen von über 30 Grad für die Schlachten transportiert werden? Mit dieser Frage beschäftigt sich im Moment eine Berner Staatsanwaltschaft, berichtet die Berner Tamedia-Zeitung. Tierschutzorganisation Tier im Fokus hat ein Transportunternehmen angezeigt, heisst es heute in der Berner Zeitung und im Bund. Eine Strafuntersuchung laufe noch nicht. Zwei mit Hühner beladene Lastwagen sind um Mittag um bei 31 Grad durch Langnau gefahren. Vor knapp 6 Jahren hat der Kanton Luzern die Kantonsstrasse zwischen Wollhausen und Rusmau saniert. Es hat unter anderem einen neuen Velo- und Fußgängerweg und neue Bushaltestellen gegeben. Heute meldet die Luzerner Staatskanzlei, dass die Strassensanierung weniger kostet hat als gedacht. Der Kantonsrat hat seinerzeit 14,6 Millionen Franken bewilligt. Die Sanierung sei jetzt rund 346'000 Franken günstiger gekommen. Offenbar vor allem wegen tieferen Honorarkosten. Die Donau hat im Moment so wenig Wasser wie zum Teil noch nie. In der Slowakei ist jetzt wegen dem tiefen Pegel eine Anti-Schiffsmine aus dem Zweiten Weltkrieg vorgekommen. Die Polizei hat gestern den entsprechenden Flussabschnitt östlich von Bratislava gerade an der Grenze zu Ungarn gesperrt. Es sind britische Minen, die im Zweiten Weltkrieg ist abgeworfen wurden, um den Schiffstransport auf der Donau zu verhindern.
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0: Es ist sonnig, tüppig, 32 Grad, am Nami und Abend Wolken, starke Gewitter zum Teil, hankerum aber kommen wir auch trocken für, in der Nacht auf morgen 17 Grad, morgen gerade wieder Sonnenschein, noch bis 30 Grad, und morgen ist es tüppig und auf den Nami kommt das Gewitterrisiko.
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0: Alles läuft gut auf der Strasse. 3 ab 8:30 Uhr. Habt nicht Sorge.

0: Schon vor vielen Jahren haben wir euch den Grosshochstädter Yves Mermont vorgestellt. Er ist Sportsegler und segelt mit der Spiezer Maja Siegenthaler zusammen, beide aus dem Segelclub Thun. Denn vor vier Jahren haben die beiden grosse Ziele gehabt, Olympia 2024.
1: Wir müssen sicher noch viel trainieren und auch die Konkurrenz, die trainiert genau gleich und schlaft auch nicht. Im Segelsport, es kann eine Woche haben, wo es Bedingungen hat, die ihm gar nicht liegen. Das weiss man einfach im Vorfeld nicht.
0: Hat uns der Yves Mermont dann gesagt, sie haben es zwar geschafft, die beiden Segler, Seglerinnen, haben einen Platz geholt an den Olympischen Spielen in Paris, haben dort aber keinen grossen Gau landen. Und darum kommt der nächste Versuch für 2028 zu Los Angeles. Sind die beiden auf Kurs? Wo stehen sie gerade im Moment? Das hat unser Sportredakteur nachgehakt. Wir hören es um 20 vor.

0: I've had the time of my life aus dem 1987 gehört bei Neo 1, 19 Minuten bevor es 9 wird.
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0: Möglichst zügig durch einen vorgelegten Kurs. Geleitet vom Wasser, der Luft oder der Strömung. Wir machen einen Abstecher raus auf das Wasser und reden mit dem Yves Mermoz. Der Grossaufstädter ist Sportsegler und segelt zusammen mit der Spiezerin Maja Sigitaler in der Mixed 470er Kategorie. Im Sommer 2022, also vor 4 Jahren, hat der Neo-1-Sportredakteur Yannick Lanz ihn schon mal vorgestellt. Jetzt hat er wieder mal nachgefragt und wollte wissen, wie das er und seine Teamkollegin unterwegs sind.
2: Bei unserer ersten Begegnung ist es losgegangen mit dieser Zusammenarbeit mit der Maja Sigetaler und dieser Segelkategorie Mixed 470er. Zwei Jahre später waren sie dort in Paris bei Olympia dabei und haben dort den 8. Platz rausgesegelt. Damit hat es gelangt für ein olympisches Diplom. Mit der jetzigen Saison ist der Yves Mermoz zufrieden, wie er erzählt.
3: Unsere Saison läuft bis jetzt sehr gut. Wir haben unser Kaderkriterium für nächstes Jahr an der Europameisterschaft Anfangsjahr in Villamoura in Portugal schon können segeln.
2: Und neben dem haben sie gute Momente auf dem Wasser gehabt, sagt der Grosshochstädter weiter.
3: Das Highlight von dieser Saison war bis jetzt das Trainingslager in Warnemünde. Es war ein mega effizientes Trainingslager mit einer kleinen Trainingsgruppe. Wir hatten dort perfekte Bedingungen gehabt, mega schönen Wind, grosse Wellen und haben direkt neben unserem Boot wohnen können. Wir hatten eine Mensa, um zu morgen, zu Mittag, zu Nacht zu essen und nebendran ein Fitness- und eine Turnhalle. Und da haben wir wirklich ein mega effizientes Training machen. Und sie am Morgen immer im Fitness, im Kraftraum und am Nachmittag segeln.
2: Gebraucht haben sie das Trainingslager als Vorbereitung für die Weltmeisterschaft in Japan, die nächste Woche losgeht. Auch wenn sie sich intensiv vorbereitet und einen Haufen gemacht haben, gäbe es noch Bereiche, wo sie Luft gegen oben haben, meint der Grosshochstädter.
3: Wir sind doch schon sehr zufrieden, wie alles läuft. Aber wir haben sicher auch noch Orte, wo wir uns verbessern können. Zum Beispiel, dass wir konstant schnell sind über den Kurs, besser um die Bojen herumkommen und dort die kleinen Gains machen können, wo wir näher Konkurrenz wieder ein bisschen näher auf den Fersen sind.
2: Sie sind dran. Manchmal mehr und manchmal weniger. Je nachdem, wie es drinnen liegt. Der Yves Mermoz gibt einen Einblick, wie das bei Profisegler so aussieht.
3: Es ist noch schwierig zu sagen, wie viel Zeit wir investieren im Moment für einen Sport. Wenn wir in einem Trainingslager sind, dann ist es 100%, wo wir für einen Sport investieren. Wenn wir vor Ort sind, dann kommt dafür nachher unser Büro wird ein bisschen reduziert. Und wenn wir in der Schweiz sind, werden die Wasserstunden reduziert. Dafür gehen die Fitnessstunden wieder rauf. Und Bürostunden gehen auf, wo wir Unterkünfte organisieren, die ganze Logistik planen. Das ist natürlich auch sehr viel Arbeit, die im Hintergrund läuft.
2: Es ist ein bisschen ein Balanceakt zwischen Freizeit, Erholung und eben Trainieren und Wettkampf, erklärt der Grosshochstädter Sportsegler Yves Mermoz.
0: Er und Maja Sigitaler sind nächste Woche bei der WM in Japan im Einsatz. Wie der Grosshochstädter darauf vorschaut, das haben wir schon berichtet, findet ihr online auf neo1.ch.
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0: John Newman mit Cheating gehört bei Neo 1 noch 9 Minuten und dann wird es 9 Uhr. Guten Morgen.
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0: Münsingen und das Aaretal sind bekannt dafür, dass hier und da etwa noch etwas von den Römern vorkommt. Gerade neben der bekannten Möbelfirma USM steht zum Beispiel ein grosses Mosaik aus der Römerzeit. Oder dann, wo der Kanton die Umfahrungsstrasse gebaut hat, ist ein ganzer römischer Gutshof vorgekommen. Das erstaunt nicht, dass es bei Münsinger Bauprojekten eventuell eine Untersuchung mehr braucht.
2: Also wir machen archäologische Untersuchungen im Bereich der 5 Baufelder.
0: Erklärt der Michael Gfeller, er ist der Vizepräsident der Baugenossenschaft Freiland zu Münsingen. Die Freiland will mit im Dorf eines von 3 neuen Mehrfamilienhäusern mit preisgünstigen Wohnungen bauen. Wieso die Baugenossenschaft lieber zu früh als zu spät ist, das hören wir am 9 Uhr in den Nachrichten.
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0: Chris Norman zusammen mit der Susie Quattro. Stumbling In habt ihr gehört bei Neo 1 an diesem Dienstagmorgen, 4. August. Ganz viel Schweizer Musik findet ihr immer wieder im Neo 1 Musikprogramm auch in der nächsten halben Stunde. Nina Valotti zum Beispiel haben wir mit dabei, auch wenn es weh tut. Und einen, der sicher schon auswendig singen kann.
1: Du weißt, ich kann dir kein Haus bauen, aber ich kann es daheim sein.
0: Der Paschi mit Haus bauen. Was hast du einmal gesagt, Michael? Du könntest jetzt, du wüsstest jetzt, dass
2: ja,
0: der Paschi
2: jetzt weiss ich langsam, dass er es nicht mehr bauen kann.
0: Dass er kein Haus bauen kann. Aber er kann es daheim sein. Gehört ihr auch in der nächsten halben Stunde bei Neo 1.
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0: Sie ist die Morgen, jetzt ist es 9 Uhr.
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2: Den Morgen mit Michael Remund. Vor dem eigentlichen Bau im Hingerdorf zu Münzigen braucht es noch archäologische Untersuchungen. Es soll künftig um obligatorische Hundekurs geben in der Schweiz. Und heute um viel Sonne und heiss bei gegen die 32 Grad. Gegen Abend kann es um gewittern. Mitten im Dorf zu Münzigen gibt es sogenannten zahlbaren Wohnraum. Alles in allem entstehen auf dem Areal Hingerdorf 3 Mehrfamilienhäuser. Die Baugenossenschaft BG Freiland baut eins davon mit den gesamten 26 preisgünstigen Wohnungen. Neo 1 hat auch schon berichtet. Aktuell läuft jetzt das Baugesuch für einen Abbruch der Häuser, die noch dort stehen. Dazu sind auch archäologische Untersuchungen im Boden geplant. Der Vizepräsident und zuständig für den Bau bei BG Freiland Münzigen, der Michael Gfeller, erklärt, die Untersuchungen seien auf den 5 Baufeldern geplant.
6: Vor dem Bau haben wir Sickerversuche gemacht. Das heisst, wir haben geschaut, ob die Erde sickerfähig ist. Und dort haben wir Hinweise erhalten, dass mögliche archäologische Funde vorkommen könnten. Ich bezog auf das Aushubmaterial. Und dort ist jetzt der archäologische Dienst seinerseits dran, die Baufelder zu untersuchen.
2: Sie sind früh dran, für dass es dahinter raus beim eigentlichen Bauen nicht ein Gejuffu oder Verzögerungen gibt, betont Michael Gfeller.
6: Wir haben extra den Start mit der Archäologie in diesem Jahr gesetzt. Also die werden im August 2026 graben. Geplant ist, dass sie von sich aus ein Jahr graben. Und in dem Sinne hat man versucht, dem vorzugreifen, also dass sie genug Zeit haben und man das irgendwie auffangen könnte.
2: Der offizielle Baustart zu Münzigen ist im Frühling nächstes Jahr geplant. Die BG Freiland wird dann ab 2029 die preisgünstigen Wohnungen vermieten können. Schweizer Hündlerinnen und Hündler sollen künftig Kurse machen müssen, noch bevor sie sich einen Hund holen. Vor 10 Jahren hat der Bund die obligatorischen Hundekurse abgeschafft. Jetzt startet die Politik einen neuen Anlauf. Planen sie Theorie- und praktische Kurse. Anders als bei früheren Modellen betreffen die neuen Regeln aber nur Leute, die das erste Mal einen Hund wollen. Der Vorstoss findet von rechts bis links Unterstützung und dürfte so auch im Parlament gute Chancen haben. Der Bundesrat will hingegen die Hundekurse weiter nur den Kantonen überlassen und nicht schweizweit gleich regeln. Meine Nachrichten kämen nur noch vor einer Computerstimme. Im Kanton Schaffhausen läuft seit Anfang letzten Monat ein neues reines KI-Radio. Bei Radio Schaffhausen redet die künstliche Intelligenz alle Moderationen und Nachrichten. Die Inhalte kommen aber auch weiter von Journalistinnen und Journalisten aus der eigenen Redaktion. Die Verantwortlichen reden beim SRF von einem Projekt für die jetzige Medienangebote zu ergänzen. Ein klassisches Radiostudio gibt es nicht. Das Programm läuft komplett am Computer. Medienfachleute sind eher zurückhaltend. Sie fordern im Bericht, dass die künstliche Intelligenz klar gekennzeichnet ist. Außerdem müsse jede Meldung vor der Ausstrahlung von geschultem Personal kontrolliert sein. Die KI hat vor allem noch Mühe mit der natürlichen Aussprache von Namen. Die Fluggesellschaft Swiss hat im ersten Halbjahr heuer weniger verdient. Der Gewinn ist im Vergleich zur gleichen Zeit fern um 3% auf knapp 190 Millionen Franken gesunken. Die Schuld sind laut der Swiss vor allem die höheren Treibstoffpreise wegen dem Iran-Krieg. Gleichzeitig hat Swiss 8,5 Millionen Leute geflogen. Das sind 0,6% mehr als noch im Vorjahr. Die Zahl der Flüge ist hingegen um rund 4% gesunken.
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0: Sonnig, tüppig, 32 Grad, Wolken, die sich auftürmen, hier und da starke Gewitter mit viel Regen auf das Mal oder Hagel und Sturmböen und anderen Orten, wo es nur drückt und nicht erlöst. Und genau so geht es dann auch morgen weiter. Nacht wird ein bisschen angenehmer mit um die 17 Grad. Morgen gibt es bis 30 Grad, geht sonnig und tüppig weiter mit Gewitterrisiko am morgen Abend und Abend.
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0: Da läuft alles rund, 5 ab 9, habt Sorge.

0: was gehst du aber so für Live-Sportarten schauen, Michu?
1: Shooten. Uni-Hockey.
0: Ist okay.
1: Ist okay.
0: Aber auch so Veranstaltungen, wo sogar gewünscht ist, dass die Fans laut sind und mit anführen, mit
1: Ja, ich finde, das gehört ein bisschen dazu.
0: Schon, oder?
1: Gut, ja, beim Schwingen ist es noch nicht häufig so, dass jetzt okay. Da irgendwie eine Fankurve gross wird auftun, genau.
0: Ja, voilà. Ich bin eben schon mal einen Sportart schauen, wo du kein Müchli vordergeben
1: darfst. Es war prägend, wie man merkt.
0: Es war prägend, ja. Ich bin gegen Horn raus schauen. Und das ist wirklich so, die hocken dort auf den Festbänken und so mit Bier in Hang und das haben keine, auch nur ein Piepschen.
1: Ja, die müssen konzentriert und abschlagen.
0: Und wenn du dann etwas fragst oder etwas schneller ist, dann kommt dann noch ein Pssst,
1: ja.
0: Wenn der eine gegen den Abschlag ist. Ich habe nicht gewusst, so, dass man dort so kein Müchli darf sagen. Darum bin ich sehr gespannt, wie sie an den Hornhauser Fest Liesach die Festwirtschaft machen. Auch möglichst weit weg von den Böcken. Oder?
1: Ja, muss ja auch schon sein.
0: Sonst ist mir nicht zu laut. Wir hören, was sie zu bieten haben, zu leisen. Dann gerade am 4. ab. Für mich und Céline Raimond im Studio. Guten Morgen.
1: Guten Aus.
0: Wir sind jetzt so ein bisschen Psst, Musik. Psst.

0: Kennedy habt ihr gehört, Paradise, 16 ab 9. Begriffe wie Treff, Bock, Ries oder Nose in dieser Sportart die Umgangssprache. Spätestens mit dem letzten Wort seid ihr sicher drauf gekommen, dass ich da vom Horn raus rede. In der Schweizer Traditionssportart geht es schon langsam Richtung Saisonschluss und auf den Herbst zu warten aber die grossen Highlights. Die Hornusserfest.
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0: Gerade zwei solche sind heuer im Neo 1 Land, zu Liessach. Am Wochenende vom 15. und 16. August das Interkantonale und eine Woche später dann noch das Emmitalische Hornusserfest. Und all die Leute, die Hornusser oder zuschauen, die haben natürlich auch Hunger und Durst. Timo Kobu.
2: Der Ressort Gastro schaut dazu, dass alle genug überkommen vom Dünnen und vom Essen. Als Festwirt schaut Hans-Peter Walter zu Liessach mit seinem Team zum Rechten. Neben Schweinsteig, Boulet-Spiessli und Gemüsegöri auf der Speiskarte gibt es auch nebendran noch ein paar Attraktionen.
3: Wir haben noch so ein Special-Event, da kannst du ein Bullriding organisiert. Dann kannst du noch etwas wie Golfen. Ein Golfabschlag ist noch dort. Und natürlich einfach das Gemütliche. Dass du auch an einem Abend einfach ein Bierchen kannst nehmen kannst, etwas trinken, etwas essen, einfach gemütlich haben.
2: Unter der Woche zwischen den Fest bieten sie auf dem Festgelände zu Liessach ein Feierabendbier mit Essen und Trinken an. Auch eine Bar ist rum, die Hans-Peter Walter selber gebaut hat. An dem Fest selber rechnet er mit feierlich getriebenen Leuten.
3: Das sind 40 Mannschaften, 19 Mann, 760 Hornusser und mit den Schiedsrichtern. Und dann haben wir noch fast so viele Gäste. An diesen Spieltagen nehmen wir nie einmal an. Oder hoffe ich.
2: Seine Aufgabe als Festwirt in diesen zwei Wochenenden Mitte August ist klar.
3: Dass immer jeder überall genug zu essen, zu trinken bekommt. Von Abend, von morgen früh bis zu Abend spät. Natürlich die gesetzlichen Richtlinien einhalten. Das ist ganz klar. Jugendschutz etc. Was alles dazugehört, das ist nicht ein kleiner Teil. Und wenn dem allem willst du gerecht werden, dann bist du eigentlich immer am Schauen und Kontrollieren. Obwohl wir ein gutes Team haben, wir haben viele gute Leute, aber Kontrollen ist immer noch besser. Also, da hast du den ganzen Tag bietet.
2: Der Hans-Peter Walter freut sich, wie viel von seinen Hornhauser Kollegen auf die Feste zu Liessach.
3: Das ist eigentlich so ein bisschen Saison-Highlight, das man hat gegen Herbst hier. Und Verbandsfest sowieso, da siehst du natürlich alle, die in deinem Verband sind, so ein bisschen die Näheren und die Interkantonalen. Das ist ein schönes Zusammenkommen, oder? Da kommen sie von überall, kannst sie auch anmelden und dann ist das immer ein schönes Wiedersehen.
2: Das schöne Wiedersehen startet schliesslich schon am 13. August. Ab der 6. geht das Festgelände dann das erste Mal auf. Am 15. geht es dann los mit Nose, Stecken und Schingeln. Dann startet das Hornusserfest schliesslich mit dem interkantonalen Horn. Hornusserfest.
0: An diesem Startschuss sind übrigens auch Budi, die einen Budenabend machen wollen. Herzlich willkommen, hat uns der OK-Präsident André Vogel verraten. Mit dem Angebot extra versehen, wo sie essen und trinken können, bis genug. Infos zu den Angeboten und den Fest findet ihr auch auf der Webseite der Hornusserfest Liessach www.feste2026.hglissach.ch.
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0: Maroon 5 sind das auf Neo 1 mit Sugar. Gehört habt ihr sie am Dienstag, 4. August, um 9:30 bei Neo 1.
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0: Don't Be Cruel, das ist Elvis Presley bei Neo 1, 4 Stunden vor der 10. Convient l'automne, oder auf Deutsch, wenn der Herbst naht. So heisst der Film, der das Open Air Kino zu Burgdorf zeigt.
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0: Es ist eine Geschichte von zwei Seniorinnen, die im Burgund leben, die scheinbar auf den ersten Blick ganz ein ruhiges und schönes Leben führen. Sie käfeln zusammen, gehen spazieren, sammeln Pilze im Wald. Das war aber nicht immer so gewesen. Die beiden haben früher als Sexarbeiterinnen gearbeitet und die Vergangenheit die holt sie jetzt bei ihren mittlerweile erwachsenen Kindern wieder ein.
2: Qu'est-ce qui se passe là?
3: Ma fille nous a appelé en urgence, elle se sentait pas bien. Ça ressemble à quelque chose de toxique.
2: Les champignons. Rentre avec Lucas.
4: Mais c'est vacances avec moi.
2: Après ce qui s'est passé, je peux plus te faire confiance.
4: C'était un accident.
2: Tu es dangereuse. Je ne vais pas te laisser mon fils.
4: Ce qui est horrible, c'est que Valérie croit que j'ai vraiment voulu la tuer.
5: De toute façon, avec ta fille, c'est toujours de ta faute.
0: Michelle hat einen grossen Gemüsegarten und kocht gerne für ihr Grosskind Lukas, der in den Ferien viel zu ihr kommt. Wo ihre Tochter aber auch zu Besuch war, isst sie vergiftete Pilze und gibt der Michelle dafür die Schuld. Sie wollte ihre eigene Tochter umbringen.
4: Ne plus voir Lukas, ça me ferait tellement de mal.
6: Ta mère, elle est triste et c'est dégueulasse ce que tu fais avec son petit-fils.
2: De quoi tu te mêles? Parce qu'on connaît son putain de passé. Et ta mère aussi.
4: Je n'ai jamais été la mère qu'elle aurait voulu. Ce qui compte, c'est nous. Toi surtout.
0: Die Marie-Claude besucht ihren Sohn häufig im Gefängnis. Als er entlassen wird, kommt er zurück zu ihr in Burgund und hilft ihr im Garten. Die zwielichtige Vergangenheit von diesen beiden Seniorinnen holt aber auch ihn immer wieder ein. Wo die Tochter von Michelle in Paris stirbt, geht die Polizei zwar zuerst von einem Unfall aus, aber nicht viel später geht der Verdacht auf den Sohn von ihrer Freundin, der Marie-Claude, der an diesem Tag auch in Paris soll gewesen sein.
2: Je ne suis pas certaine qu'il s'agisse d'un accident. Tu es au courant de quelque chose? En fait, j'ai plutôt peur qu'il s'agisse d'un meurtre.
0: Ist es gewesen oder doch nicht? Und wenn ja, wieso? Convient l'automne ist ein Film mit Haufen Wendungen drin, die das Leben nicht besser schreiben könnte. Und die wir als Zuschauerinnen und Zuschauer kaum erwarten. Hinten kommt der Film im Open Air Kino Cinete zu Burgdorf auf der Terrasse vom Schützenhaus in Originalsprache Französisch mit Untertiteln. Los geht's, sobald es eindunkelt.
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0: Waving Flag. Gehört bei euch. Einen ganz guten Dienstagmorgen. Jetzt ist es 10 Uhr und darum gibt es die neuesten Nachrichten für euch.
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2: Den Morgen mit Michael Remund. Vor dem eigentlichen Bau im Hingerdorf zu Münsingen braucht es noch archäologische Untersuchungen. Es soll künftig um obligatorische Hundekurse geben in der Schweiz. Und heute um viel Sonne und heiss begegnet die 32 Grad. Gegen Abend kann es um gewittern. Mitten im Dorf zu Münsingen gibt es sogenannten zahlbaren Wohnraum. Alles in allem stehen auf dem Areal Hingerdorf 3 Mehrfamilienhäuser. Die Baugenossenschaft BG Freiland baut eins davon mit den gesamten 26 preisgünstigen Wohnungen. Neo 1 hat hier schon berichtet. Aktuell läuft jetzt das Baugesuch für einen Abbruch der Häuser, die noch dort stehen. Dazu sind auch archäologische Untersuchungen im Boden geplant. Der Vizepräsident und zuständig für den Bau bei BG Freiland Münsingen, der Michael Gfeller, erklärt, die Untersuchungen seien auf den 5 Baufeldern geplant.
3: Vor dem Bau haben wir Sickerversuche gemacht. Das heisst, wir haben geschaut, ob die Erde sickerfähig ist. Und dort haben wir Hinweise erhalten, dass mögliche archäologische Funde vorkommen könnten. Ich bezog auf das Aushubmaterial. Und dort ist jetzt der archäologische Dienst seinerseits dran, die Baufelder zu untersuchen.
2: Sie sind früh dran, für das es dahinter raus beim eigentlichen Bauen nicht ein Gejuffel oder Verzögerungen gibt, betont der Michael Gfeller.
3: Wir haben extra den Start mit der Archäologie in diesem Jahr gesetzt. Also die werden im August 2026 graben. Geplant ist, dass sie von sich aus ein Jahr graben. Und in dem Sinne hat man versucht, dem vorzugreifen. Also, dass sie genug Zeit haben und man das irgendwie auffangen könnte.
2: Der offizielle Baustart zu Münsingen ist im Frühling nächstes Jahr geplant. Die BG Freiland wird die ab 2029 die preisgünstigen Wohnungen vermieten können. Schweizer Hündlerinnen und Hündler sollen künftig Kurse machen müssen, noch bevor sie sich einen Hund holen. Vor 10 Jahren hat der Bund die obligatorischen Hundekurse abgeschafft. Jetzt startet die Politik einen neuen Anlauf. Planen sie Theorie- und praktische Kurse. Anders als bei früheren Modellen betreffen die neuen Regeln aber nur Leute, die das erste Mal einen Hund wollen. Der Vorstoss findet von rechts bis links Unterstützung und dürfte so auch im Parlament gute Chancen haben. Der Bundesrat will hingegen die Hundekurse weiter nur den Kantonen überlassen und nicht schweizweit gleich regeln. Meine Nachrichten kämen nur noch von einer Computerstimme. Im Kanton Schaffhausen läuft seit Anfang letzten Monat ein neues reines KI-Radio. Bei Radio Schaffhausen redet die künstliche Intelligenz alle Moderationen und Nachrichten. Die Inhalte kommen aber auch weiter von Journalistinnen und Journalisten aus der eigenen Redaktion. Die Verantwortlichen reden beim SRF von einem Projekt für die jetzige Medienangebote zu ergänzen. Ein klassisches Radiostudio gibt es nicht. Das Programm läuft komplett am Computer. Medienfachleute sind eher zurückhaltend. Sie fordern im Bericht, dass die künstliche Intelligenz klar gekennzeichnet ist. Außerdem müsse jede Meldung vor der Ausstrahlung von geschultem Personal kontrolliert sein. Die KI hat vor allem noch Mühe mit der natürlichen Aussprache von Namen. Die Fluggesellschaft Swiss hat im ersten Halbjahr heuer weniger verdient. Der Gewinn ist im Vergleich zur gleichen Zeit fern um 3% auf knapp 190 Millionen Franken gesunken. Die Schuld sind laut der Swiss vor allem die höheren Treibstoffpreise wegen dem Iran-Krieg. Gleichzeitig hat Swiss 8,5 Millionen Leute geflogen. Das sind 0,6% mehr als noch im Vorjahr. Die Zahl der Flüge ist hingegen um rund 4% gesunken.
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0: Es gibt wieder einen sehr heissen und tüppigen Tag. Bis 32 Grad sind gemeldet. Viel Sonnenschein, blauer Himmel. Auf den Nachmittag gibt es dann aber Gänge wie mehr Wolken. Die türmen sich auf, und dann kann es wieder gewittern im Neo 1 Land. Wenn sie kommen, gewittern, sind sie stark, mit viel Regen auf das Mal, mit Hagel, mit Sturmböen. Hankerum kann es so sein, dass es neben euch durchzieht und ihr wieder kein Tröpfchen Regen überkommt. In der Nacht auf morgen um die 17 Grad, wieder eine kleine Abkühlung. Morgen durch den Tag sind 30 Grad gemeldet. Es geht genau so weiter mit Tagesgangwetter wie heute.
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0: Auf der A1 Bern in Richtung Zürich, zwischen Wangen an der Aare und Önsingen stocken es wegen Verkehrsüberlastung, sonst habt ihr überall freie Fahrt.
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0: Es ist Stündli Musik im Witz gibt es ab jetzt, bis wir dem Elfi wieder die neuesten Nachrichten parat haben für euch. Der Mich und ich, Céline Remund, im Studio bei Neo 1. Als erstes Zürcher Musikerin Naomi Laren mit Hot Girl Summer.

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0: of the Innocence gehört bei Neo 1. Guten Dienstag Vormittag.
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0: Es ist Vormittag, 4. August, jetzt ist es 11. Darum ist der Michael Remund im Studio mit dem Neuesten aus der Region.
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3: Die Lebensrettungsgesellschaft und die ganze Stadt Thun hat nicht Freude an mutigen Gympitaren. Die Schweizer Hotellerie hat weniger Gäste und heute ganz viel Sonne, gegen Abend eine Quellwolke und hier und da ein Donnerwetter. Die Schweizerische Lebensrettungsgesellschaft warnt vor gefährlichen Gympitaren. Auslöser sind Videos von einem Deutschen, der zu Thun aus rund 16 Metern von einem Gebäude beim Bau in Zitaren gumpet. Die Videos sind in den sozialen Medien millionenfach angeschaut worden. Die Lebensrettungsgesellschaft kritisiert solche Videos. Sie könnten Menschen dazu verleiten, selber solche Gympen nachzumachen. Auch erfahrene Springer gehen ein Risiko ein. Wasserstand, Strömung oder auch der Boden vom Fluss können sich aber schnell verändern. Auch die Stadt Thun, die Kantonspolizei Bern und die Liegenschaftsverwaltung haben nicht Freude an diesen Gympen, heisst sie in Berner Zeitung. Sie betonen, dass es verboten ist, auf private Gebäude oder Dächer zu klettern. Das könnte strafrechtliche Folgen haben. Außerdem sind die Aare im Moment wegen der Trockenheit deutlich tiefer als sonst, was das Risiko für grobe Verletzungen noch mal höher macht. Ein 58-jähriger Töfffahrer hat sich gestern im solothurnischen Geichwil schwer verletzt. Laut der Kantonspolizei Solothurn ist er seitlich frontal in ein Auto gefahren. Ein Rettungshelikopter hat den Töfffahrer dort ins Spital geflogen. Die Fahrer vom Auto haben sich leicht verletzt. Laut der ersten Erkenntnis vor der Polizei hat die Frau abbiegen und er den Töff nicht gesehen und abgeschossen. Die Hauptstrasse und die Schönebergstrasse waren für rund 3 Stunden gesperrt. Die Woche startet in der Schweiz fast 60'000 Jugendliche in ihre Lehre. Für viele ist die Lehre der erste Schritt in die Arbeitswelt. Für den Dachverband der Arbeitnehmenden, die Kawai Suisse, ist entscheidend, dass Lernende einen guten Start in die Berufswelt haben und ihre Rechte von Anfang an kennen. Darum hat die Kawai Suisse die Plattform «Meine Lehre, meine Rechte» aufgebaut. Die Lernenden und ihre Eltern finden dort drauf schnell Antworten auf ihre Fragen. Es ist wichtig, dass die Lernenden ihre Rechte für die ganze Lehre kennen, heisst ihre Mitteilung von Travai Suisse. Die Schweizer Hotels haben im Juni um weniger Gäste gehabt. Laut dem Bundesamt für Statistik hat es 4,1 Millionen Übernachtungen gegeben. Das sind 2,2% weniger als zur gleichen Zeit fern. Entscheidend ist die schwächere Nachfrage aus dem Ausland gewesen. Die Übernachtungen von ausländischen Gästen sind um 4,4% auf 2,2 Millionen gesunken. Schweizerinnen und Schweizer haben dafür 1,9 Millionen Übernachtungen gehabt. Das sind 0,4% mehr als im Juni fern. Auch im ersten Halbjahr ist die Hotellerie hinter den Zahlen von Fern. Von Januar bis Juni hat es in der Schweiz im Ganzen 20,3 Millionen Übernachtungen gegeben. Das sind 0,7% weniger. Die Schweizer Grossbank UBS muss in den USA einen Buss von im Ganzen 145 Millionen Dollar zahlen. Die UBS hat zu wenig gemacht bei der Geldwäschereiüberwachung und das sei nicht das erste Mal. Die US-Geldwäschereiaufsicht büßt jetzt die UBS-Tochter UBS Financial Services Inc. mit 125 Millionen Dollar. Dazu kommt noch ein Buss von US-Börsenaufsicht von nochmal 20 Millionen Dollar. Beide Stellen werfen der UBS vor, zwischen 2019 und 2023 gegen um verdächtige Transaktionen nicht gemeldet zu haben.
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0: Es ist sonnig und heiss und üppig. 32 Grad gibt es den Nachmittag. Viel Sonnenschein, aber auf den Nachmittag immer wie mehr Wolken. Die können sich auftürmen zu grossen Gewittern. Wenn sie kommen, dann mit Hagel und Sturmböen im Gepäck und starkem Regen viel auf das Mal. Vielleicht gehen sie aber noch nebendurch, dann bleibt es heute weiterhin trocken. In der Nacht auf morgen um 17 Grad, also doch zumindest ein bisschen kühler zum Durchlüften. Und morgen dann gerade das gleiche Tagesgangwetter wie schon heute.
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0: Auf der A2 Luzern in Richtung Basel hat es einen Unfall gegeben. Zwischen Sursi und Dagmersellen stocken darum der Verkehr und ihr könnt nur rechts durchfahren. Die Überholspur ist blockiert. Viel Geduld dort und sonst allen unterwegs ein gutes Fürschikon. Jetzt gibt es noch mal ein halbes Stündchen Musik im Bitz, bevor der Timo Kobu das Mikrofon hier übernimmt und euch zusammen mit Michael Remund durch den Dienstagmittag Mittag begleitet. Ich bin Céline Remund, hat mich gefreut, euch zu begleiten, wünsche weiterhin ganz einen guten Dienstag und einen guten, wenn es so weit ist.

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1: Schönen guten Dienstagmittag, 11:30 haben wir.
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1: Michu, so in anzukühlen, anzunehmen, und dann noch Schiff fahren, ist das etwas für dich?
3: Ja, das mache ich gerne. Oh. Schiff fahren finde ich wirklich etwas sehr, sehr Gemütliches und vor allem auch Schönes. Und vor allem natürlich gerade in der Postkarte Berner Oberland.
1: Ich habe mal gefunden, ich gehe Schiff fahren. Mhm. Und dann gefunden, ja, kannst du ein bisschen aushöckeln. Und dann auch gefunden, ja, musst du nicht so hart eingremeln. Ich habe ein bisschen, meine letzte Erinnerung auf dem Thunersee Schiff fahren ist recht schmerzhaft, ja, und recht rot.
3: Ich würde sagen, wir hätten nicht so gewusst, ob ein Boy oder Timo Kobo.
1: Genau, also du hättest mir gut als Boy können brauchen. Schwimmen tue ich ja auch nicht. Ja. Aber sonst bist du ja ohne Wassersportler, so Schwimmen, Zeugs.
3: Nein, sonst im Fall nicht so. Also Schwimmen tue ich noch gerne, aber so irgendwie ein Stand-up-Paddeln oder so, ja, auch wenn das im Moment, glaube ich, gefühlt alle machen, das ist nicht so meins.
1: Habe ich jedes Mal gelernt, wie man es sieht.
3: Suppe. Gehst du auch Suppe.
1: Aber wenn du das nicht machst, dann merkst du ja nicht so viel von dem Knurr vom Thuner über die Intersee, wenn,
3: ja,
1: du
3: nein, auf dem Schiff bist. Wirklich. Ich habe das einfach da mitbekommen, weil die BLS sich gemeldet hat. Die warnen sogar, es sei gängig gefährlicher, weil es eben so viele Leute auf der See hat, vor allem mit dem Kursschiff. Ob das etwas Neues ist, das hören wir dann Mittag.
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1: Da habe ich eine Meldung so vom Rand vom Neo 1 Land A2. Hat es geklopft, Luzern Richtung Basel. Darum stehen wir jetzt zwischen Sursee und Dagmersellen. Die linke Spur ist gesperrt. Darum müsst ihr dort ein bisschen aufpassen, wenn ihr in die Richtung unterwegs seid beim Nebendurchkommen. Sonst auch noch nichts zu melden von der Strasse. Fahren gut.
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1: Es ist, glaube ich, auch noch schwierig, das Sub.
3: Ja, also einmal habe ich es gemacht, aber nicht auf dem Berner Oberländersee, sondern auf dem Neuenburgersee. Ja. Es ist gegangen, weil das Brett ist recht lang und recht breit war. Also, man kann da sagen, ich habe das Floss unter den Füßen gehabt.
1: Remo geht mit dem Floss, mit dem Bootsteig paddeln, der geht. Aber sonst funktioniert es einfach. Oh nein, ich bin schon manchmal drin. Also zweimal probiert, also manchmal zweimal drin geht. Ja, aber du gehst jetzt zumindest nass. Das ist noch
3: ja, ich würde sagen, es gehört, glaube ich, ein bisschen dazu. Im Moment ist es ja eigentlich nur eine Wohltat, wenn man ins Wasser geht.
1: Ja, genau. Du gehst noch ein bisschen extra dran machen. Okay, muss ich sagen. Schön, seid ihr mit uns unterwegs. Wir haben am 10. Mittag einen Mix. Ja, aufrecht stehend, kann man sagen. Dank solidem Untergrund, Michael, Remund, Kobo, Timo. Ciao zusammen.
3: Ciao.

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0: Unterwegs Richtung Mittag, an dem Dienstag, 4. August. Schön, seid ihr mit Neues unterwegs. Hören, was am schönsten ist und was einfach auch gut ist, das ist das Beste. Aber es manchmal ein bisschen härter hat, weil es eben so schön ist. Das hat sich auch die Hotwiler Eishockey-Spielerin Lara Christen gesehen.
1: Dass ich noch mit der Bronzemedaille an den Olympischen Spielen darf, so aufhören, ist natürlich umso schöner.
0: Mit gerade mal 23 hat es ihren Rücktritt aus der Schweizer Eishockey-Nazi gegeben, hat der Verband geschrieben. Die Lara Christen hat so eben gehört, was für sie stimmt, aus am schönsten ist.
1: Es hat sich definitiv ein bisschen abzeichnet. Die Freude ist ein bisschen zurückgegangen, das Feuer hat nicht mehr gleich gebrannt. Und darum habe ich mir wie überlegt, ja, nach der Olympia einmal darüber nachzudenken, wie es weitergeht.
0: Zweimal war sie mit dabei gewesen, an Olympischen Spielen mit der Nazi. Sie hat alles in allem über 100 Länderspiele für die Schweiz gemacht. Und nicht nur Lara Christen hat gesehen. Ich höre nach einem Erfolgserlebnis auf, wie zum Beispiel eben der Olympiabronze von den heutigen Olympischen Spielen in Italien.
1: Es haben sich mehrere dazu entschieden, aufzuhören. Aber Austausch in dem Sinn hat es nicht wirklich gegeben. Wir hatten den Sommer noch mal ein Fest, wo neu alle zusammengekommen waren, die Olympischen Spiele waren. Und dort sind wir vor allem einfach noch mal die schönen Erinnerungen durchgegangen und haben alles noch mal so ein bisschen aufleben.
0: Insgesamt hören mit ihren 6 Spielerinnen aus dem Nazi-Kader auf. Ganz hören mit Eishockey tut Hotwiler aber nicht.
1: Ja, ich habe noch für ein Jahr bei Bern unterschrieben. Das geht schon gleich wieder los. Und auf die Saison freue ich mich. Wir haben viel Wechsel gehabt. Sie sind eher ein Jungsteam für die nächste Saison. Aber ich bin überzeugt, dass wir es werden gut haben untereinander und dass wir zusammen Spass haben auf dem Eis. Und sehen wir dann nach dieser Saison, wie es weitergeht bei mir.
0: Die Saison mit dem SCB startet am 12. September mit einem Auswärtsspiel zu Freiburg. Ob es am schönsten ist beim Hören oder der Entscheid stimmt für die Lara Christen, es gibt auch ein paar Sachen in Nazi, die dann schon werden fehlen, hat sie uns erzählt. Was das ist, gibt es online auf neois.ch unter News.

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1: Es ist Mittag, 4. August, wir sind 12.
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3: Am Mikrofon der Michael Remond. Es gibt gängig wie mehr heikle Situationen mit Kursschiffen vor BLS und Leuten, die schwadern im See. Das Referendum gegen die Überbauung Steinibachgrube zu Zollikow ist zustande gekommen. Heute viel Sonne, bei Temperaturen gegen die 32 Grad, gegen Abend kann es gewittern. Das heisse Sommerwetter schreist die Leute regelrecht ans Wasser. Das merkt auch die Berner Bahnungen neben BLS mit seiner Schifffahrt auf dem Thuner und Brienzersee im Berner Oberland. Gängig wie mehr kommen sich die Kursschiffe mit Leuten im oder auf dem See ins Gehege, meldet die BLS. Fast täglich gäbe es gefährliche Situationen. Die Leute sollen gut aufeinander schauen, meint der Leiter Nautik und Betrieb vor BLS Schifffahrt, der Silvan Paganini. Es sei auch nichts Neues, aber es gäbe letzte Gängig wie mehr heikle Situationen gegeben.
4: Vor zwei Jahren zum Beispiel hat sogar das Bundesamt für Verkehr, das ist ja unsere Aufsichtsbehörde, hat eine Kampagne gestartet, um die Öffentlichkeit zu sensibilisieren, dass die Leute einfach Regeln kennen, die noch nie eine Instruktion bekommen haben, wie man sich auf dem See verhalten. Aber das hat nicht gefruchtet.
3: Darum kommt jetzt der neue Appell vor BLS. Sie wollen aber auf keinen Fall die Leute vom Wasser weghaben, betont Silvan Paganini. Vielmehr soll es ein respektvolles Miteinander sein.
4: Warum das jetzt häufiger vorkommt, ist natürlich sicher am Wetter geschuldet, vielleicht auch die heutige Einstellung. Die Situation, das hat es immer wieder gegeben. Es ist nicht so, dass es neu wäre. Es ist einfach die Häufigkeit, die so häufig jetzt ist, dass wirklich nur noch die Frage ist, wann kommt der nächste tödliche Unfall? Und das will man natürlich verhindern.
3: Die BLS will darum von den anderen Leuten auf und im See, dass sie immer genug Abstand zu den Kursschiffen haben und nicht in die Nähe von den Anlagenstellen gehen. Das Referendum gegen die Einzonung von Land für ein grosses Wohnbauprojekt in der Steinibachgrube in Zollikow ist zustande gekommen. Das Geschäft kommt so Ende November vor das Stimmvolk, meldet die Gemeinde heute. Das Referendumskomitee hat über 950 gültige Unterschriften gesammelt und so mehr als dreimal so viel wie die 300, die es gebraucht hat. Am Ortseingang von Zollikow soll es 140 Miet- und Eigentumswohnungen geben. Der grosse Gemeinderat hat die nötige Zonenplan- und Baureglement Änderung Ende Mai angenommen. Die neue Überbauung soll die Wohnungsnot in Zollikofen bekämpfen. Eine Interessensgemeinschaft hat sich dann mit dem Referendum gewehrt. Es gäbe in Zollikofen überall viel zu viele neue grosse Gebäude. Dazu werde ein Naherholungsgebiet kaputt gemacht. Jetzt entscheidet das Stimmvolk am 29. November an Urne. Die Preise im öffentlichen Verkehr steigen nächstes Jahr weniger, als die Branche im März angekündigt hat. Im Schnitt steigen die Preise um 3,6 statt 3,9%. Auf die 0,3% weniger haben sich die Branche und die Preisüberwachung geeinigt. Das Generalabo GA für Erwachsene in der 2. Klasse kostet so ab dem Dezember heuer 4.095 Franken statt wie ursprünglich geplant 4.195 Franken. Außerdem soll es mehr Sparbillet geben. Ab nächstes Jahr sollen die Leute, die mit dem ÖV unterwegs sind, von 90 Millionen Franken Rabatten können profitieren. Die Branche begründet die höheren Preise mit den gestiegenen Kosten für das Personal, die Energie, das Material und den Unterhalt. Und noch Sportschutte. Beim Schweizer Meister FC Thun kommt es zu einem Wechsel in der sportlichen Leitung. Der Simone Rapp übernimmt per sofort als Sportchef von Dominik Albrecht. Laut der Mitteilung der Thuner hat sich der Dominik Albrecht den Wechsel schon länger gewünscht. Er hat darum seit dem Frühling heuer der Simone Rapp eingeschafft. Der Dominik Albrecht selber will nach einer Pause im Herbst in die Geschäftsleitung der Thuner. Er übernimmt dort die neue Stelle als Geschäftsleiter Sport.
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1: Viel Sonne und heiss. Das ist etwa so das Menü, das wir heute gut haben. Temperaturen so um oder auch über 30 Grad heute am Nachmittag. Auf einen späteren Nachmittag und Abend kannst du ja auch ringsherum gewittern. Die können teilweise auch recht rumpeln. Die Gewitter, wo sie genau durchgehen, ist natürlich schwierig zu sagen. Aber wenn sie kommen, dann ja, kann es feierlich draus.
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1: 9 mehr zu melden von der Strasse, 4 Minuten nach der 12 Fahrtsring unterwegs im Neo-Eisland. Sorge.
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1: Fotonass werden im Thuner und Brienzersee in den Nachrichten immer in dieser Halbstunde das komplette Gegenteil zweck. Die sehr präsente Trockenheit in der Schweiz und so natürlich auch hier bei uns im Neo-Island. Berichtet immer schon mehr darüber bei uns auf dem Sender, unter anderem auch über die Probleme, die es gibt der Wege in der Landwirtschaft. Laut dem Präsident des Berner Bauernverbandes, Jürg Iseli, ist die Situation...
5: Es ist sehr kritisch für die Landwirtschaft, was im Moment abgeht, so viel lang ohne Regen. Das ist beunruhigend.
1: Diverse Löcher, Gubs mittlerweile zu stopfen für die Bauern, was für eine, das hören wir dann in dieser halben Stunde in einem Beitrag. Und wir sitzen ein bisschen bei euch. Ich hoffe, ihr könnt das Loch im Magen wenigstens stopfen heute Mittag. Der Mix, Micho Remund und Kabutimo. Ciao zusammen.
3: Guten zusammen.

0: Alice. River Cut bei Neo 1. Eine Viertelstunde nach der 12 haben wir dann Dienstag Mittag.
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0: Ein Loch im Kässeli, ein Loch im Bauch der Tiere und ein Loch in den Regal beim Einkaufen. Etwa so sieht es im Moment aus. Die Bauernbetriebe leiden unter der Trockenheit. Gegen mehr Betroffene melden sich beim Bauernverband mit Fragen und Ängsten. Sarina Welti.
2: Die Situation sei sehr kritisch und das bald überall im ganzen Kanton Bern, sagt auch der Präsident des Berner Bauernverbands, der Jürg Giseli. Und die Schuld an diesen Herausforderungen und Ängsten ist im Grossen und Ganzen eben die Trockenheit. Die Gemüse- und Ackerbauern haben vor allem mehr zu tun wegen dem Bewässern.
3: Solange die Wasservorräte dort länger, ist eine sehr intensive Zeit mit der Bewässerung, das ist ganz klar.
2: Das Berner Seeland sieht zwar die Region, die noch am besten ausgerüstet ist mit dem Wasser, vor allem dank der Seen. Bau austrocknet sind dafür die Flüsse in den meisten Regionen. Und dann ist das Loch im Kässeli bei den Bauernfamilien nach.
3: Die Erdöpfel sind natürlich eine riesige Herausforderung, die nicht können bewässern konnte. Die unter Umständen wirklich sehr grosse Ertragsausfälle.
2: Neben den Erntausfällen leiden vor allem auch die Bauern, die Tiere haben. Die Felder sind in dieser Welt trocken, dass viel schon zu Heu, das für den Winter deicht wäre, müssen verfuhren. Das Futter fehlt dafür dann im Winter, erklärt Jürg Giseli. Und so müssen immer wieder Betriebe ihre Tiere früher schlachten wegen dem Futtermangel. Und das bringt dann wiederum neue Auswirkungen mit.
3: Zum einen ist der Schlachtfeemerit ein bisschen mehr belastet. Das gibt einen Preisdruck. Man hat schon gemerkt, die Preise gehen ein bisschen zurück. Milchmerit ist dann eher das Gegenteil. Oder? Dort könnten wir dann wieder in einen Mangel ankommen.
2: Darum fordert der Verband, dass die Preise der Produkte angepasst werden. So, dass die Bauernfamilien zum Beispiel genug Geld für die Milch bekommen.
3: Dass dort die Preise, was im Milchsektor ist, dass man die wirklich anheben könnte, damit es die Milch, die noch eingeliefert wird, sehr gut könnte bezahlt sein.
2: Aktuell gibt es im Kanton wenig Milch. Neben den Temperaturen und auch dem Futter, das fehlt, sind im Moment auch viele Tiere krank, sagt Jürg Giseli. Es sei aber noch nicht klar, wieso das so viele Tiere verteilt über die ganze Schweiz betroffen sind. Alle Herausforderungen zusammen gebe ich ein grosses und rechtes Päckchen.
3: Finanzielle Ängste kommen noch dazu, neben der psychischen Belastung. Und das ist herausfordernd auch für uns vom Verband her. Wie kann man helfen oder wo kann man unterstützen, damit es diesen Bauern ein bisschen Milderung kann gebracht werden.
2: Der Berner Bauernverband sammelt mit der Umfrage jetzt die Ängste, Herausforderungen und Probleme der betroffenen Betriebe, um herauszufinden, wo und wie das er helfen kann.
0: Die Umfrage läuft im Moment noch, was sich der Verband damit erhofft und wie es weitergeht. Das hört ihr schon nachher auf neo1.ch.
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1: Halb eins sind wir mittlerweile.
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3: Mit dem Michael Remund. Es ist das, was wir alle vermuten und spüren. Der Sommer heuer ist mindestens so heiß wie der Rekordsommer 2003. An paar Messstationen hat es schon jetzt mehr Hitzetage gegeben als vor 23 Jahren, heisst es von Meteo Schweiz. Laut der Mitteilung dürfte heuer zu den wärmsten Jahren, seit es Messungen gibt, gehören. Es ist losgegangen mit der Schweizer Zwetschgenernte und das eine Woche früher als sonst, meldet der Schweizer Obstverband heute. Dank dem heissen und sonnigen Wetter erwarten die Obstbäuerinnen und Bäuer eine hohe Qualität und rund 3000 Tonnen Zwetschgen zum Ablesen. Dank der Sonne sind die Zwetschgen besonders süß und fein. Und noch Sportschutten. Servette Genois startet erfolgreich ins kleine Quali-Turnier für die Champions League. Die Schweizer Meisterinnen gewinnen im kasachischen Aktobe gegen die Belarusinnen von Dynamo Minsk mit 3:0. Am Freitag spielen die Genferinnen dann gegen die isländischen Meisterinnen von Breidablik oder die Gastgeberinnen von Aktobe. Die Siegerinnen vom Turnier dürfen dann in der dritten Quali-Runde für die Champions League schutten. Die Frauen von IBE starten dann morgen gegen St. Pölten von Österreich in ihres Turnier.
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1: Da kann ich eigentlich ein bisschen hinterher liegen. Heute Mittag, weil wir ein ganz duppelten Kind zu Gast bei uns im Neo 1 Studio im Rahmen vom Neo 1 Ferienpass, respektive vom Ferienpass, wo wir bei Neo 1 mitmachen, den Weg. Und die erzählen euch jetzt gleich das Wetter.
4: Herzlich willkommen zu unserem Neo 1 Wetter. Ein sonniger Mittag haben wir bei um die 30 Grad. Bis am Nachmittag bleibt es trocken.
5: Und dann kommt es regnen und gewittern. Bis morgen Morgen ist es aber wieder trocken.
6: Der Mittwoch ist sonnig und trocken um die 27 Grad. Am Abend könnte es dann tröpfeln.
7: Donnerstag und Freitag wird es wieder schön. Bei kühleren Temperaturen maximal gibt es 26 Grad. Das war das Meteo.
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1: So, und da muss ich zum Zeck. Da habe ich aber auch nicht so wahnsinnig viel zu tun, weil es geht Ring unterwegs. Wir haben nichts zu melden von der Straße 10 Minuten nach der halben. Zorka.
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1: Ja, schon bald richtig. Nachmittag an diesem Dienstag Mittag. Ich hoffe, ihr könnt es irgendwo geniessen, was nicht ganz so heiß ist. An diesem Dienstag 4. August wird es doch oben gebig warm. Einfach hinein kommt dann eine gebige Abkühlung. Hoffentlich nicht straubhausig mit diesen Gewitter, die es da noch will. Aber wir schauen ins Minti. Hey, schön, seid ihr mit uns unterwegs. Jetzt gibt es noch ein bisschen Sommer auf die Ohren. Der Florida ist zu Weg. Mein Name ist Kabutima. Ciao.

0: Ja, wir sind unterwegs zu der Dienstagmittag. 4. August, Good Old Days, hat der Reihe geheissen.
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0: Der Start in den Zeitstichen, sagen Leute halt vom Meteo-Test Bern. Eigentlich kann man sagen, wie schon gestern oder wie schon ein paar Mal jetzt, fast wolkenlos, viel Sonne. Und sieht es auch heute am Nachmittag wieder toll auf, gell?
3: Genau, also die Höchstwerte am Nachmittag sind gerne wieder oder gut wieder bei 30 Grad und drüber. Das ist also nochmal eine schwülheisse Sache in dem Sinn. Dazu eben, es hat Feuchtigkeit rum und gleich darauf runter wachsen die Bockwellen im Himmel. Und ja, so später Nachmittag oben wird es doch das ein oder andere Gewitter können auslösen oder auch der ein oder andere Regengutsch, das ist gut möglich. Und die Gewitter, die können zum Teil auch kräftig sein, also da hat es Potenzial dabei für Starkregen und eben die auch stürmische Windböen. Also der Wind ist definitiv auch wieder das Thema, da kann zum Teil in Gewitternähe recht stark auffrischen.
0: Rumpelt es dann durch die erste Nacht bis in die Mittwoch oder beruhigt sich die Geschichte?
3: Es beruhigt sich dann ein bisschen, es wird dann schon später oben werden, aber in der zweiten Nachthälfte sollte es dann mehrheitlich wieder ruhiger zu und her gehen. Und der Mittwoch selber startet vielleicht auch wieder mit ein paar Wochenresten, aber grundsätzlich eher auf der trockenen Seite, tagsüber auch wieder recht sonnig. Gegen oben gibt es dann wieder Quellwochen und gerade so in den Regionen von den Voralpen entlang ist die Region jetzt von der Schweiz, wenn man es gesamthaft betrachtet, wo die Wahrscheinlichkeit am grössten ist, dass dann im Verlauf am späteren Nachmittag um oben vom Mittwoch dann wieder neue Regengüsse und Gewitter werden aufkommen. Richtung Mittelland, dort wird es eher trocken bleiben. Dort wird nicht mehr allzu viel passieren und die Temperaturen gehen ein bisschen zurück. Die Höchstwerte sind dann um die 28 bis 30 Grad.
0: Wenn wir jetzt auch einen kurzen Ausblick machen, noch hinteraus in die Woche, Donnerstag, Freitag, vielleicht auf die Wochenende her, bleibt es so ein bisschen so. Also Vormittag sonnig und dann durch den Tag, durch die Quellwoche Gewitter oder flacht es wieder ab mit nass.
3: Genau. Bei uns in der Region oder, ja, ist das genau so ein bisschen der Tagesgang, der ein bisschen beibehalten wird. Eben, wie du sagst, Vormittag sonnig, Nachmittag oben, dann eher mal lokal Regengüsse und Gewitter möglich. Das ist halt eine lokale Sache. Der Schwerpunkt liegt eben weiterhin so Richtung Alpen, Voralpen entlang für Regengüsse und Gewitter. Richtung Mittelland, dort passiert eigentlich nicht mehr allzu viel. Dort wird es wahrscheinlich in den nächsten Tagen dann eher wieder trocken sein. Temperaturen, Donnerstag, Freitag so um die 6, 27 Grad, 28 Grad. Und aufs Wochenende hier kann ich mir gut vorstellen, dass wir dann verbreitet wieder um die 30 Grad Werte haben.
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0: Michael Patrick Kelly, bin ich auch rund 10 Minuten vor der Einen haben wir an diesem Dienstagmittag. Auf der Bühne stehen, im Scheinwerferlicht vor hunderten Leuten, die zuschauen, zuhören bei dem, was du dort oben machst. Das Gefühl auf der Bühne, das ist schon mal speziell. Kurz vorher bist du nervös, aufgeregt, fragst dich etwa 20 Mal in jeder Minute, warum mache ich das eigentlich?
1: Und das alles für Applaus.
0: Unter anderem für einen Applaus, ja. Da hat er recht, der Berner Musiker Jesse. In seinem neuesten Song «Applaus» beschreibt er genau das Gefühl, auf der Bühne zu stehen, aber auch das, wenn es nicht durch ist mit dem Rampenlicht. Ciao, vorbei. Auf der Bühne zu stehen, aber auch das, wenn es nicht durch ist mit dem Rampenlicht. Ciao.

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3: Einen guten Dienstagmittag, wir haben eins.
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5: Am Mikrofon der Michael Remond. Es gibt gängig wie mehr heikle Situationen mit Kursschiffen vor BLS und Leuten, die schwadern im See. Das Referendum gegen die Überbauung Steinibachgrube zu Zollikofen ist zustande gekommen. Heute viel Sonne, bei Temperaturen gegen die 32 Grad, gegen Abend kann es gewittern. Das heisse Sommerwetter schreist die Leute regelrecht ans Wasser. Das merkt auch die Berner Bahnung neben BLS mit seiner Schifffahrt auf dem Thuner- und Brienzersee im Berner Oberland. Gang wie mehr kommen sich die Kursschiffe mit Leuten im oder auf dem See ins Gehege, meldet die BLS. Fast täglich gäbe es gefährliche Situationen. Die Leute sollen gut aufeinander schauen, meint der Leiter Nautik und Betrieb vor BLS Schifffahrt, der Silvan Paganini. Es sei auch nichts Neues, aber hätte letzte Gang wie mehr heikle Situationen gegeben.
6: Vor 2 Jahren zum Beispiel hat sogar das Bundesamt für Verkehr, das ist ja unsere Aufsichtsbehörde, hat eine Kampagne gestartet, um die Öffentlichkeit zu sensibilisieren, dass die Leute einfach Regeln kennen, die noch nie eine Instruktion bekommen haben, wie man sich auf dem See verhalten. Aber das hat nicht gefruchtet.
5: Darum kommt jetzt der neue Appell vor BLS. Sie wollen aber auf keinen Fall die Leute vom Wasser weghaben, betont Silvan Paganini. Vielmehr soll es ein respektvolles Miteinander sein.
6: Warum das jetzt häufiger vorkommt, ist natürlich sicher am Wetter geschuldet, vielleicht auch die heutige Einstellung. Die Situation hat es immer wieder gegeben. Es ist nicht so, dass es neu wäre. Es ist einfach die Häufigkeit, die so häufig jetzt ist, dass wirklich nur noch die Frage ist, wann kommt der nächste tödliche Unfall? Und das will man natürlich verhindern.
5: Die BLS will darum von den anderen Leuten auf und im See, dass sie immer genug Abstand zu den Kursschiffen haben und nicht in die Nähe von den Anlagenstellen gehen. Das Referendum gegen die Einzonung von Land für ein grosses Wohnbauprojekt in der Steinibachgrube in Zollikofen ist zustande gekommen. Das Geschäft kommt so Ende November vor das Stimmvolk, meldet die Gemeinde heute. Das Referendumskomitee hat über 950 gültige Unterschriften gesammelt und so mehr als 3-mal so viel wie die 300, die es gebraucht hat. Am Ortseingang von Zollikofen soll es 140 Miet- und Eigentumswohnungen geben. Der grosse Gemeinderat hat die nötige Zonenplan- und Baureglementsänderung Ende Mai angenommen. Die neue Überbauung soll die Wohnungsnot in Zollikofen bekämpfen. Eine Interessensgemeinschaft hat sich dann mit dem Referendum gewehrt. Es gäbe in Zollikofen überall viel zu viele neue, grosse Gebäude. Dazu werde ein Naherholungsgebiet kaputt gemacht. Jetzt entscheidet das Stimmvolk am 29. November an Urne. Die Preise im öffentlichen Verkehr steigen nächstes Jahr weniger, als die Branche im März angekündigt hat. Im Schnitt steigen die Preise um 3,6 statt 3,9%. Auf die 0,3% weniger haben sich die Branche und die Preisüberwachung geeinigt. Das Generalabo GA für Erwachsene in 2. Klasse kostet so ab dem Dezember heuer 4.095 Franken statt wie ursprünglich geplant 4.195 Franken. Außerdem soll es mehr Sparbillet geben. Ab nächstes Jahr sollen die Leute, die mit dem ÖV unterwegs sind, von 90 Millionen Franken Rabatten profitieren können. Die Branche begründet die höheren Preise mit den gestiegenen Kosten für das Personal, die Energie, das Material und den Unterhalt. Und noch Sportschutte. Beim Schweizer Meister FC Thun kommt es zu einem Wechsel in der sportlichen Leitung. Der Simone Rapp übernimmt per sofort als Sportchef von Dominik Albrecht. Laut der Mitteilung der Thuner hat sich der Dominik Albrecht den Wechsel schon länger gewünscht. Er hat darum seit dem Frühling heuer der Simone Rapp eingeschafft. Der Dominik Albrecht selber will nach einer Pause im Herbst in die Geschäftsleitung der Thuner. Er übernimmt dort die neue Stelle als Geschäftsleiter Sport.
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3: Ja, über einen heissen Nachmittag vorne ist Temperaturen um oder über 30 Grad gibt es. Und dann kommt er mit der Hitze und dem Drückigen langsam aber sicher auch zu oder andere Gewitter her. Je nachdem können die auch ein bisschen kräftig sein mit ja, ein bisschen Luft und Regen, der auf jeden Fall oben ankommt. Und morgen Mittwoch geht es ähnlich weiter. Gewitter nicht mehr so ganz so verbreitet, wie es noch heute Nachmittag der Fall ist. Und auch die Temperatur ist ein bisschen tiefer. Nicht ganz 30 Grad gibt es morgen.
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3: Da gibt es Gang und Ring unterwegs auf der Strasse im Neo 1 Land. Ich habe noch keine Meldungen von irgendwo in unserem Sendegebiet. Hier zurück. So, und dann wär's das auch schon mal gewesen, von meiner Seite hier im Mikrofon. Ja, jetzt habe ich eine Stunde Musik im Bitzweg angefangen mit Schweizer Musik aus dem Bündnerland. 77 Bombay Street Zweig mit Long Way. Und ab der 2. sind jetzt zwei Frauen bei, Barbara Grimm und Jana Weiss übernehmen.

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0: Shakespeare Sisters auf Neo Eis mit Hello, ich sage Osofu, ich bin Jana Weiss und jetzt gibt's News. Es ist 2. Und ein Update gibt's von der Barbara Grimm.
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2: Jetzt ist klar, bei Schweizer Rinder gibt's ein neues Virus. Die Umzonung für das neue Feuerwehrmagazin auf dem Kappelifeld Herzogenbuchsee ist definitiv ungültig. Und das Wetter bleibt heiss, aber am späten Nachmittag zieht er mehr Wolken auf und es wird gewitterig. Durchfall, Fieber, kaum Milch. In den letzten Wochen sind in der Schweiz viele Kühe plötzlich krank geworden. Bis jetzt ist gerätselt worden, was die Ursache könnte sein. Die Hitze oder ein neues Virus? Seit Anfangswochen ist klar, es ist ein neues Virus, das Tiere krank macht. Das meldet das Institut für Virologie und Immunologie vom Bund. Dass jetzt klar ist, was das Virus ist, macht es auch für die Bauern einfach. Einfacher. Bis jetzt haben sie keine Ahnung gehabt, wieso ihre Kühe krank sind, sagt der Präsident des Berner Bauernverbandes, Jürg Iseli.
3: Somit konnte man nicht auf sich auf ihn fokussieren und sagen, das ist es. Und darum ja, ist es dort ein Durchseuchen, sage ich mal, mit dem eigentlich sehr grossen Verlust, wo die Bauern damit einfahren, weil die Gesundheit nicht da ist und die Kühe nicht leisten. Und über die Zeit natürlich die Milch können abgegeben werden können.
2: Laut dem Bund sind die meisten Kühe 2 bis 3 Wochen krank und geben in dieser Zeit viel weniger Milch. Lebensbedrohlich ist das Virus aber nicht. Weil die Kühe im Moment dazu auch noch unter Hitzestress leiden und die Bauern mit Futtermangel zu kämpfen haben, sei die Situation gerade mehrfach schwierig, emotional und finanziell, so Jürg Iseli weiter. Der Bund erwartet, dass sich das neue Virus schnell weiter verbreitet, noch offen ist, ob ein Impfstoff entwickelt wird. Übertragen wird das Virus durch Knitzen, das sind kleine Mucken. Ob es bei der Verbreitung ohne Zusammenhang mit der Hitze gibt, ist noch nicht klar. Für die Menschen gibt es gemäss der aktuellen Erkenntnis kein Infektionsrisiko. Zurück auf Feld 1 beim geplanten Feuerwehrmagazin im Kappelifeld zu Herzogenbuchsee. Nach der Direktion für Inneres und Justiz vom Kanton Bern hat im Juli das kantonale Verwaltungsgericht Nein gesagt zum Projekt, Neo 1 hat berichtet. Auch das Verwaltungsgericht hat Beschwerden vor der Gemeinde mit der Begründung abgelehnt, dass die Gemeinde bei der Standortauswahl geschlampt hat. Jetzt hat der Feuerwehrverband Buchsee-Önz entschieden, das Urteil zu akzeptieren und nicht an das Bundesgericht weiterzuziehen, heisst es heute in ihrer Mitteilung. Die Chancen, vor Bundesgericht Recht zu bekommen, seien zu klein. Auch der Gemeinderat von Herzogenbuchsee steht hinter dem Entscheid, heisst es weiter. Das heisst, die Umzonung vom Kappelifeld für ein neues Feuerwehrmagazin ist ungültig und der Feuerwehrverband muss bei der Planung von einem neuen Magazin nochmal ganz von vorn anfangen. Nach dem Ansturm von 10'000 Menschen auf die spanische Exklave Ceuta zu Marokko beraten heute die EU-Innenminister über den Schutz der Aussengrenzen. Der Vorfall hat in der EU Spannung ausgelöst. Italien hat angekündigt, das Schengen-Abkommen mit Spanien zu stoppen. Auch andere EU-Staaten sind auf Distanz. Jetzt fordern 22 EU-Staaten ein koordiniertes Vorgehen in so Fällen. Ein Grossteil der Migranten ist wieder zu Marokko zurück. Mindestens 70 Menschen sind beim Versuch nach Ceuta zu kommen gestorben. Und auch Sport ist okay. Der EHC Biel verstärkt sein Kader mit dem Joel Vermin. Der 34-jährige Schweizer wechselt vom SCB zu den Seeländern. Er hat bei Biel einen Vertrag für 1 Jahr unterschrieben. Beim SCB ist sein Vertrag vorzeitig aufgelöst worden. Dafür trennt sich der EHC Biel vom Johnny Kneubühler per sofort. Der Stürmer wechselt jetzt zu Genf Servette. Er hat ursprünglich erst nächsten Sommer zu Genf wechseln.
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0: Auch heute haben wir wieder einen heissen Tag. Es gibt um die 30 Grad am Nachmittag. Im Verlauf des Nachmittags gehen wir mehr Quellwolken, die es gibt. Und gegen später Nachmittag und am Abend kann es dann auch hier und da regnen oder gewittern. Und wenn es dann kommt, kann es auch geil kommen mit viel Luft und starkem Regen. In der zweiten Hälfte der Nacht wird es dann wieder ruhiger. Und morgen Mittwoch hat es zuerst noch Wolken. Durch den Tag gibt es aber wieder viel Sonne bei um die 30 Grad am Nachmittag. Und dann ja, wieder das gleiche Spiel. Am Abend gibt es wieder neue Quellwolken. Und den Voralpen kann es dann auch morgen Abend ein gutes Regen oder ein Gewitter geben.
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0: Auf der Strasse alles in Ordnung, ich habe keine Meldungen für euch unterwegs.
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0: Bei uns gibt es jetzt eine Stunde lang nur Musik bis 3 Uhr. Und Musik hören, das lohnt sich die Woche besonders auf Neo 1. Wir hören jeden Morgen einen Song vom Tag. Und wenn ihr den in voller Länge auf Neo 1 gehört, dann heisst es «Anrufen». Und gerade 2 Viertagespässe für das Open Air Gampu gewinnen. Der heutige Song vom Tag, den haben wir eben den Morgen schon gehört. Das ist der hier. Mein Vollkamerad, wenn ihr den gehört, bei uns im Programm in voller Länge, heute am Nachmittag zwischen 4 und 7, dann einfach anrufen auf 0588 17 17 17 und mit ein bisschen Glück Festival-Tickets für das Gampo gewinnen. Alle Infos gibt es auch nochmal zum Nachlesen auf neo1.ch.
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0: Aber eben, erst ab der 4 gilt es. In der nächsten Stunde könnt ihr einfach ganz ohne Druck Musik hören. Oder schon mal üben. Probieren, die Lieder schnell zu erkennen. Das hier, das ist allerdings ein neuerer. Dangerous Lover von Siku.

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1: Guten Abend, jetzt ist 3. Und ein Update gibt es von der Barbara Grimm.
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3: Jetzt ist klar, bei Schweizer Rinder gibt es ein neues Virus. Die Umzonung für das neue Feuerwehrmagazin auf dem Kappelifeld Herzogenbuchsee ist definitiv ungültig. Und das Wetter, es bleibt heiss. Ab dem späten Nachmittag zieht er mehr Wolken auf und es wird gewitterig. Durchfall, Fieber, kaum Milch. In den letzten Wochen sind in der Schweiz viele Kühe plötzlich krank geworden. Bis jetzt ist gerätselt worden, was die Ursache könnte sein. Die Hitze oder ein neues Virus? Seit Anfangswochen ist klar, es ist ein neues Virus, das die Tiere krank macht. Das meldet das Institut für Virologie und Immunologie vom Bund. Dass jetzt klar ist, was das Virus ist, macht es auch für die Bauern einfacher. Bis jetzt haben sie keine Ahnung gehabt, wieso ihre Kühe krank sind, sagt der Präsident des Berner Bauernverbandes, Jürg Iseli.
4: Somit konnte man nicht auf sich auf ihnen fokussieren und sagen, das ist es. Und darum ja, ist es dort ein Durchseuchen, sage ich mal, mit dem eigentlich sehr grossen Verlust, wo die Bauern damit einfahren, weil die Gesundheit nicht da ist und die Kühe nicht leisten. Wo über die Zeit natürlich die Milch abgegeben werden.
3: Laut dem Bund sind die meisten Kühe, die bis 3 Wochen krank und geben in dieser Zeit viel weniger Milch. Lebensbedrohlich ist das Virus aber nicht. Weil die Kühe im Moment dazu auch noch unter Hitzestress leiden und die Bauern mit Futtermangel zu kämpfen haben, sind die Situation gerade mehrfach schwierig, emotional und finanziell, so der Jürg Iseli weiter. Der Bund erwartet, dass sich das neue Virus schnell weiter verbreitet, noch offen ist, ob ein Impfstoff entwickelt wird. Übertragen wird das Virus durch Knitzen, das sind kleine Mucken. Ob es bei der Verbreitung ohne Zusammenhang mit der Hitze gibt, ist noch nicht klar. Für die Menschen gibt es gemäss der aktuellen Erkenntnis kein Infektionsrisiko. Zurück auf Feld 1 beim geplanten Feuerwehrmagazin im Kappelifeld zu Herzogenbuchsee. Nach der Direktion für Inneres und Justiz vom Kanton Bern hat im Juli das kantonale Verwaltungsgericht Nein gesagt zum Projekt Neo 1 hat berichtet. Auch das Verwaltungsgericht hat Beschwerden vor der Gemeinde mit der Begründung abgelehnt, dass die Gemeinde bei der Standortauswahl geschlampt hat. Jetzt hat der Feuerwehrverband Buchsee-Önz entschieden, das Urteil zu akzeptieren und nicht an das Bundesgericht weiterzuziehen, heisst es heute in ihrer Mitteilung. Die Chancen, vor Bundesgericht Recht zu bekommen, seien zu klein. Auch der Gemeinderat von Herzogenbuchsee steht hinter dem Entscheid, heisst es weiter. Das heisst, die Umzonung vom Kappelifeld für ein neues Feuerwehrmagazin ist ungültig und der Feuerwehrverband muss bei der Planung eines neuen Magazins nochmal ganz von vorn anfangen. Nach dem Ansturm von 10'000 Menschen auf die spanische Exklave Ceuta zu Marokko beraten heute die EU-Innenminister über den Schutz der Aussengrenzen. Der Vorfall hat in der EU Spannung ausgelöst. Italien hat angekündigt, das Schengen-Abkommen mit Spanien zu stoppen. Auch andere EU-Staaten sind auf Distanz. Jetzt fordern 22 EU-Staaten ein koordiniertes Vorgehen in so Fällen. Ein Grossteil der Migranten ist wieder zu Marokko zurück. Mindestens 70 Menschen sind beim Versuch nach Ceuta zu kommen gestorben. Und auch Sport ist okay. Der EHC Biel verstärkt sein Kader mit dem Joël Vermin. Der 34-jährige Schweizer wechselt vom SCB zu den Seeländern. Er hat bei Biel einen Vertrag für ein Jahr unterschrieben. Beim SCB ist sein Vertrag vorzeitig aufgelöst worden. Dafür trennt sich der EHC Biel vom Johnny Kneubühler per sofort. Der Stürmer wechselt jetzt zu Genf Servette. Er hat ursprünglich erst nächsten Sommer zu Genf wechseln.
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1: Um die 30 Grad haben wir aktuell ein bisschen drüber sogar. Dazu viel blauer Himmel, aber auch schon wieder ein paar Wolken. Und die werden ja gängig wie mehr. Quellwolken türmen sich auf im Verlauf des Nachmittags. Und dann kann es am Abend hier und da regnen oder gewittern. Es kann zum Teil auch geil kommen mit starkem Luft und viel Regen auf das Mal. Bis in die Nacht kann es tun. Morgen starten wir dann noch mit ein paar Restwolken im Mittwoch. Aber dann schon wieder trocken. Durch den Tag gibt es dann wieder das Gleiche wie heute. Viel Sonne um die 29 Grad am Nachmittag und am Abend wieder Quellwolken, die zum Teil auch ausleeren mögen. Oder auch hier und da kann es morgen Abend gewittern.
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1: Da habe ich noch nichts zu erzählen. Es sollte überall gut gehen. Gute Fahrt.
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1: 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Bei 30 Grad und mehr so schnell Velofahren, wie du es noch nie hast gemacht in deinem Leben. Schon eine verrückte Sache, was die da machen. Die Frauen an der Tour de France. Da läuft aktuell die vierte Etappe. Das ist ein Zeitfahren. Heisst eine kurze Strecke, nur 21 km. Und auch relativ flach, sodass man richtig schnell sein kann. Und am Start ist da die Hindu-Bankerin Marlene Reusser. Und Zeitfahren, das ist ja genau ihr Ding. Immerhin ist sie amtierende Weltmeisterin im Zeitfahren. Da ist man schon gespannt, was die Marlene Reusser heute reissen kann. Vielleicht kann sie sogar das erste Mal in ihrer Karriere das gelbe Trikot von der Tour de France anlegen heute. Es wäre möglich. Wir behalten euch auf jeden Fall auf dem Laufenden. Das Zeitfahren, das hat erst gut angefangen. 15 Fahrerinnen sind schon unterwegs. Ins Ziel gekommen ist aber noch keine. Mit noch unterwegs heute Nachmittag, Diana Weiss. Und das hier ist Amy McDonald's.

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Ihr kommt auf Neo 1 mit Milchstrasse. Ganz guten Dienstag Nachmittag. Es braucht nicht immer Klimbim, Glitzer, groben Bass und Feuerwerk für gute Unterhaltung. Manchmal reicht eine Gitarre und eine gute Geschichte.

0: Bier hat das geheissen.
1: Ganz einfach und gleich so genial. Das hat er können, der Mani Matter. Der bekannte Berner Liedermacher wäre heute am 4. August 90 geworden. Geboren ist der Mani Matter 1936 in Buchsee.
2: Mani stimmt übrigens nicht. Hans-Peter heisst ihn eigentlich. Meine Mutter war Holländerin und sie hat mir eigentlich Jan sagen, das ist Holländisch für Hans. Und das hat meine Schwester nicht aussprechen und so hat sich dort so der viele ihre Wege der Name Mani herauskristallisiert, wo man einfach geblieben ist.
1: Das sagt der Mani Matter in einem Interview, das wir bei uns im Neo1-Archiv gefunden haben. Berühmt worden ist er mit seinen kurzen berndeutschen Chansons über ganz alltägliche Sachen, ein Coiffeur-Besuch, ein Zundhölzli oder eine Fahrt mit dem Zug. Und gleich steckt in seinen Liedern häufig viel mehr, als man beim ersten Hören meint.
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1: Über Hemmungen, die wir Leute haben, hat der Berner schon 1970 gesungen. Nur 2 Jahre später, auf dem Höch von seiner Karriere, ist der Mani Matter tödlich verunglückt. 1972, als der Mani auf dem Weg zu einem Konzert war, ist er bei einem Autounfall gestorben. Nur 36 ist er geworden. Gleich gehören seine Lieder bis heute zum bekanntesten Schweizer Liedgut. Heute wäre der Mani Matter 90 geworden und darum hören wir jetzt ein Lied von ihm. Das ist «Missverständnis» von Mani Matter.
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1: Missverständnis von Mani Matter, der Berner Liedermacher, wäre heute am 4. August 90 geworden.
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1: Sie ist der 4. August und Sachen, die hoch im Kurs sind am Nachmittag. Schatten, eine volle Trinkflasche oder auch ein kühler See. Selin Remond.
2: Das heisse Sommerwetter, das lockt mehr und mehr Leute in die kühlen Gewässer zum Abkühlen, zum Beispiel in Thuner oder in Brienzersee im Berner Oberland. Das bietet aber immer mehr Konfliktpotenzial. Und zwar meldet die BLS mit ihrer Schifffahrt, dass sich da die Badegäste immer mehr mit dem Kursschiff ins Gehege kommen. Fast täglich gäbe es gefährliche Situationen und darum mache ich die BLS noch mehr darauf aufmerksam, sagt uns der Silvan Paganini, der Leiter Nautik und Betrieb der BLS Schifffahrt. Und gleich, manchmal nützt alles Warnen nichts.
3: Vor 2 Jahren zum Beispiel hat sogar das Bundesamt für Verkehr, das ist unsere Aufsichtsbehörde, hat eine Kampagne gestartet, um die Öffentlichkeit zu sensibilisieren, dass die Leute einfach Regeln kennen, die noch nie eine Instruktion bekommen haben, wie man sich auf dem See verhalten. Aber das hat nicht gefruchtet.
2: Wieso, dass manchmal selbst die Schilder, die sie am Ufer aufstellen, nichts nützen, das hören wir morgen im Neo1-Morgen. Der Simon Hertig von Ralfli hat den Morgen nicht weiterspielen. Er hat lieber den 50er genommen, um mit seinen Kindern Babettreiber Rotmann einzukaufen zu Burgdorf, statt dass er noch weiter riskiert hat und einen Jackpot gespielt.
4: Ich nehme die 50 Franken, weißt du, Simon?
2: Sehr gern geschehen. Darum warten morgen schon 200 Franken Gutschein auf euch. Und morgen spielen wir natürlich direkt nach der 7:30 die Nachrichten. Und dann sind wir auch morgen wieder unterwegs auf dem Mittelalter-Merit zu Burgdorf. Diana Weiss ist vorbeigegangen und nimmt uns die ganze Woche mit, wie das so tönt und schmeckt und aussieht auf so einem Mittelalter-Merit. Aber warum gehen die Leute dorthin? Was fasziniert sie am Mittelalter? Das klären wir morgen. Ab der 17:30 wecken euch Barbara Grimm und Lisa Graber.

0: Joya Marlene ist das auf No Ways to Lovers. Im Kanton Schaffhausen gibt es jetzt ein Radio, wo nur KI-Stimmen zu hören sind. Ja, da steht niemand mehr im Studio vor einem Mikrofon, so wie ich jetzt hier. Moderation übernimmt die künstliche Intelligenz. Das ist einfach mal ein Testbetrieb. Anfang Juli war die erste Sendung, berichtet das SRF heute. Wichtig zu sagen, die KI die stossen nicht selber irgendetwas zusammen, es sind schon auch Leute dahinter. Journalistinnen und Journalisten, die dieser KI sagen, was sie sagen soll. Da wird also nicht einfach Gugus verbreitet. Es werden Nachrichten erzählt auf dem Sender, wo sonst in der regionalen Zeitung oder auf einem Online-Portal von Schaffhausen würde stehen. Und so hat es zum Beispiel heute um 12 Uhr Mittag getönt, in den Nachrichten, im Wetter und beim Song ansagen.
1: Die Nachrichten mit Michelle, hallo? Die extreme Trockenheit macht der Schaffhauser Landwirtschaft schwer zu schaffen.
2: Das Wetter für die Region.
3: Bald herrscht strahlendes Blau bei schweißtreibenden 33 Grad.
4: Genauso dynamisch geht es musikalisch weiter. Paul Hardcastle sorgt jetzt mit seinem Hit 19 für den perfekten Rhythmus.
0: Ja, man kommt schon draus. Aber eben kein Mensch im Studio, nur ein Programm, das erzählt, eine künstliche Stimme. Das macht mir als Moderatorin hier natürlich dezent Sorgen. Darum habe ich gedacht, beweise ich euch jetzt mal, was ich alles kann, was eine KI-Stimme jetzt nicht könnte. Der grosse Unterschied, ich kann selber denken. Ist noch cool, oder? Wenn ich mit im Satz merke, oh, das, was ich jetzt hier verzapfe, das stimmt gar nicht, da ist ein Fehler passiert, ich kann es noch korrigieren. Ja, zum Beispiel, wenn man dieser KI etwas aufschreibt, was sie lesen soll, dann kann es ja Tippfehler drin haben. Und die lässt sie dann einfach vor.
5: Der Schiffskapitän konnte das Ruder noch rechtzeitig herumreißen.
0: Also ich hat's gemerkt, dass da noch ein F fehlt beim Schiffskapitän. Und gut, wenn es darum geht, wo in unserem Sendegebiet dieses oder eins ist passiert, habe ich das Gefühl, kann ich das auch ein bisschen verständlicher rüberbringen als eine KI-Stimme. Ich habe es testet. Hört mal.
5: Efflige, Shangnu, Chonufinge, Rigso, Herzogebuchsee, Kroschtu, Ochleberg.
0: Chonufinge oder Kroschtu. Alles klar. Und ich kann im Gegensatz zur KI auch einfach mit denen etwas anderes erzählen, wenn ich will. Wenn Marlene Reusser, die diesem Nachmittag durch die Tour de France mitfährt, in diesem Moment würde ich ins Ziel fahren, ich würde es noch erzählen. Egal, ob mir jetzt das jemand vorher hat aufgeschrieben oder nicht. Und weil ich selber denken kann, kann ich euch zwischendurch auch noch ein bisschen überraschen. Wenn ich wette, könnte ich einfach mit seinem Satz anfangen singen. Oder einen Moment still sein. Für einem ernsteren Thema den nötigen Raum zu lassen. Und auch schön, wenn euch, also wenn jemand von meinen Kollegen, der Timo Kobu und Lara Kipp, wer auch immer, das alles hätte erzählt, der hat das auch alles ganz anders tönt. Einfach, weil sie anders sind als ich. Weil wir alle verschieden sind. Und das ist doch das Schöne. Eine Person, ein eigener Wille, ein Kopf, der mitdenkt beim Reden. Ich finde, das ist Fakt.

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0: Nein, es ist das mit Personal Jesus von Depeche Mode. Ganz einen guten Dienstagnachmittag euch. Begriffe wie Treff, Bock, Ries oder Nose sind in dieser Sportart ganz normale Wörter. Ja, spätestens beim letzten seid ihr etwa drauf gekommen, wir sind beim Hornussen. Ihr Schweizer Traditionssportart geht schon langsam Richtung Saisonschluss. Und auf den Herbst zu, da warten aber noch die grossen Highlights, die Hornusserfest.
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0: Zwei solche sind dieses Jahr im Neo Ace Land, das Liessach. Am Wochenende vom 15. und 16. August das interkantonale und eine Woche später dann noch das emmentalische Hornusserfest. Und all die Leute, die gehen hornussen oder auch zuschauen, die haben natürlich auch Hunger und Durst, Timo Kobu.
2: Der Ressort Gastro schaut dazu, dass alle genug bekommen vom Dünnen und vom Essen. Als Festwirt schaut Hans-Peter Walter zu Liessach mit seinem Team zum Rechten. Neben Schweinsteig, Boulet-Spiessli und Gemüsegöri auf der Speiskarte gibt es auch nebendran noch ein paar Attraktionen.
3: Wir haben noch so ein Special-Event, da kannst du ein Bullriding organisiert. Dann kannst du noch etwas wie Golfen. Ein Golfabschlag ist noch dort. Und natürlich einfach das Gemütliche. Dass du auch an einem Abend einfach ein Bierchen kannst nehmen kannst, etwas trinken, etwas essen, einfach gemütlich haben.
2: Unter der Woche zwischen den Festen bieten sie auf dem Festgelände Liessach ein Feierabendbier mit Essen und Trinken an. Auch eine Bar ist rum, die Hans-Peter Walter selber gebaut hat. An dem Fest selber rechnet er mit feierlich getriebenen Leuten.
3: Das sind 40 Mannschaften, 19 Mann, 760 Hornusser und mit den Schiedsrichtern. Und dann haben wir noch fast so viele Gäste. An diesen Spieltagen nehmen wir nie einen an. Oder hoffe ich.
2: Seine Aufgabe als Festwirt in diesen zwei Wochenenden mit den Jüngsten ist klar.
3: Dass immer jeder überall genug zu essen, zu trinken bekommt. Von Abend, von morgen früh bis zu Abend spät. Natürlich die gesetzlichen Richtlinien einhalten. Das ist ganz klar. Jugendschutz etc. Was alles dazugehört, das ist nicht ein kleiner Teil. Und wenn dem allem willst du gerecht werden, dann bist du eigentlich immer am Schauen und Kontrollieren. Obwohl wir ein gutes Team haben. Wir haben viele gute Leute, aber Kontrolle ist immer noch besser. Also, da hast du den ganzen Tag bietet.
2: Der Hans-Peter Walter freut sich, wie viele von seinen Hornhauser Kollegen auf die Feste zu Liessach.
3: Das ist eigentlich so ein bisschen Saison-Highlight, das man hat gegen Herbst. Und Verbandsfest sowieso, da siehst du natürlich alle, die in deinem Verband sind, so ein bisschen die Näheren und Interkantonalen. Das ist ein schönes Zusammenkommen, oder? Da kommen sie von überall, du kannst sie auch anmelden und dann ist das immer ein schönes Wiedersehen.
2: Das schöne Wiedersehen startet zu Liessach schon am 13. August. Ab der 6. geht das Festgelände dann das erste Mal auf. Am 15. geht es dann los mit Nose, Stecken und Schingeln. Dann startet das Hornusserfest zu Liessach mit dem interkantonalen Hornusserfest.
0: An diesem Startschuss sind übrigens auch Buden, die einen Budenabend machen wollen. Herzlich willkommen, hat uns der OK-Präsident André Vogel gesagt, mit einem extra Angebot, das sie essen und trinken können, bis genug. Infos zu den Angeboten und den Fest findet ihr auf der Webseite der Hornusser Fest Liessach www.feste2026.hglissach.ch.
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0: Wichtige Breaking News ereilen uns gerade aus der Neo 1 Redaktion. 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
1: Grüß euch miteinander, es ist 4 Uhr.
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3: Heute mit der Barbara Grimm. Wegen einem Hühnertransport durch das Emmental hat ein Transportunternehmen eine Klage am Hals. Der Kanton Bern muss einer Frau aus Eritrea eine Aufenthaltsbewilligung geben. Und das Wetter, es gibt gegen mehr Wolken, dazu sind Gewitter möglich bei Temperaturen über 30 Grad.

0: Ein Transportunternehmen hat eine Klage wegen Tierquälerei am Hals. Die Tierschutzorganisation Tier im Fokus hat Klage eingereicht, weil Ende Juni bei über 30 Grad ein Lastwagen mit Hühnern drin von Trubschachen Richtung Bern ist gefahren. Ein Ehepaar hat das gesehen und hat sich daraufhin bei der Tierschutzorganisation gemeldet. Es geht doch nicht, dass Hühner auf engstem Raum bei über 30 Grad in einem Lastwagen transportiert werden und das noch am Mittag. Tier im Fokus hat darum bei der regionalen Staatsanwaltschaft Emmittal-Oberaargau eine Strafanzeige eingereicht, wie die Berner Zeitung heute schreibt. Sie kritisieren, Tier hätte ja am Morgen oder am Abend, wenn es kühler ist, können transportiert werden. Die Anzeige richtet sich gegen die Transportfirma. Die sagt auf Anfrage von BZ, sie hätten bei diesem Transport die nötigen Schutzmassnahmen gegen Hitze gebraucht. Sie schauen ja, dass die Fahrten mit Tieren nicht unnötig lang sind. Eine Fahrt über den Mittag sei darum nicht grundsätzlich schlimm für Tiere. Der Kanton Bern muss einer Frau aus Eritrea eine Aufenthaltsbewilligung geben. Das Verwaltungsgericht hat der Frau, die eine kognitive Beeinträchtigung hat und seit 21 Jahren in der Schweiz lebt, Recht gegeben. Der Kantonale Migrationsdienst hat das Gesuch der Frau vorher abgelehnt. Mit der Begründung, dass die Frau Sozialhilfe bezogen hat, das nebst Arbeitseinsätze und Teilzeitarbeit. Der Kanton hat weitergefunden, die Frau habe ihre Möglichkeiten nicht ausgeschöpft. Das Gericht sieht das aber anders. Die Frau sei gut integriert und habe trotz Einschränkungen hartnäckige verschiedene Hilfsjobs geschaffen. So sei sie seit 2024 auch aus der Sozialhilfe draussen. Und sie sei auch schon so lange in der Schweiz, dass eine Wegweisung nicht möglich sei. Das heisst, die Frau darf jetzt in der Schweiz bleiben. Fahrten mit dem ÖV werden in der Schweiz ab Dezember teurer. Im Schnitt etwa 3,6% betroffen sind unter anderem das GA und auch das Halbtax. Das hat heute die Allianz Swisspass angekündigt. Der Konsumentenschutz kritisiert die höheren Kosten. Sie belasten Pendlerinnen und Vielfahrer deutlich mehr und machen den Umstieg vom Auto auf den ÖV schwieriger. Zusammen mit der Interessengemeinschaft öffentlichen Verkehr hat der Konsumentenschutz darum jetzt eine Petition an Bundesrat Albert Rösti lanciert. Sie fordern eine langfristige Strategie für einen attraktiven und finanzierbaren öffentlichen Verkehr. In der Schweiz sind die Risiken für Unwetterschäden je nach Region unterschiedlich verteilt. Gemäss einer Auswertung von AXA-Versicherung hat es im Tessin in den letzten 10 Jahren am meisten gehagelt und geblitzt. Am meisten Schäden hat es wegen Hagel an Fahrzeugen gegeben, am meisten in den Kantonen Tessin, Jura, Neuenburg und Bern. In den Kantonen Genf, Thurgau und Schaffhausen hat es hingegen kaum Hagelschäden gegeben. Auch bei Blitzschäden führt das Tessin. Wegen Überschwemmungen hat es laut der AXA am meisten Schäden im Kanton Schweiz gegeben, vor Solothurn, Luzern und Schaffhausen. Und noch Sport, moderner Fünfkampf, die Schweizerinnen Anna und Katharina Jurt holen an der Europameisterschaft im modernen Fünfkampf in Istanbul ihr Teamstaffel Gold. Die beiden Obwaldner Schwosten gewinnen mit total 1364 Punkten vor dem Duo aus Ungarn und dem russischen Team. Für Katharina Jurt ist es der zweite EM-Titel. Letztes Jahr hat sie mit ihrer Zwillingsschwester Florina zu Madrid schon Gold geholt. Zum Fünfkampf gehören Disziplinen Laserpistolenschiessen, Degenfechten, Schwimmen, Rennen und Hindernisparcours.
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2: Jetzt ist langsam aber sicher fertig. Blauer Himmel, es gibt irgendwie mehr Quellwolken und am späteren Nami oder dann sicher am Abend könnt ihr am einen oder anderen Ort ausleeren. Es kann auch gewittern und wenn es gewittern kann, dann kann es auch recht geil kommen mit starkem Luft und auch viel Regen, der da auf das Mal oben ankommt. Aktuell haben wir um die 30 Grad, ein bisschen drüber. Mit dem Regen könnte es hier am einen oder anderen Ort eine Abkühlung geben. Morgen da starten wir aber dann schon wieder trocken im Mittwoch. Es hat noch ein paar Wochen um von der Nacht, wo es hier kann regnen kann. Aber morgen dann wieder das gleiche Spiel wie heute. Durch den Tag viel Sonne, trocken, am Nachmittag dann wieder Quellwolken und am Abend kann es wieder hier und da regnen und gewittern.
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2: Da hat er im Moment ein bisschen länger auf der Autobahn A1 Bern Richtung Zürich. Da stockt es nämlich zwischen Niederbipp und Herkingen. Sonst hat er freie Fahrt.
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2: Mit noch unterwegs den Nachmittag Barbara Grimm und ich, Diana Weiss und ab jetzt zählt es. Wenn ihr gerne ans Open Air Gampo würdet, dann heisst es jetzt ganz gut zuhören. Wir haben irgendwann zwischen jetzt und 7 Uhr. unseren Song vom Tag im Programm. 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

0: an einer Europameisterschaft an den Start gehen, richtig cool. Dort eine Medaille gewinnen, ultra cool. Und wie ist es eigentlich, wenn man gerade zwei Medaillen gewinnt an dieser EM? Ja, auch so etwas wie mega ultra cool. Manisha Kurt von Niederbipp hat genau das geschafft. Sie ist Inlineskaterin und hat diesen Sommer an der Juniorinnen-Europameisterschaft in Italien abgeräumt. Gerade zwei Medaillen hat die 18-Jährige gewonnen. Eine ist Bronze auf der Bahn und eine ist Silber beim Eliminationsrennen auf der Strasse. Vor einer Woche war die EM. Manisha Kurt ist dann heute in die wohlverdienten Ferien, um sich zu erholen. Und jetzt kann sie uns aber erzählen, wie das ist, gerade zwei Medaillen daheim zu haben.
1: Der Erfolg war sicher mein grösster Erfolg bis jetzt. Für mich bedeutet er eigentlich halt viel mehr als die zwei Medaillen. Es zeigt halt, dass sich die ganze Arbeit gelohnt hat, dass sich alle Stunden, die ich drin investiert habe, ausgezahlt haben. Und auch, dass ich einfach meine Ziele erreicht habe, gibt mir natürlich auch ein sehr gutes Gefühl.
0: Es sei auch sehr schön, dass sie ihre letzte Juniorinnen-EM gerade mit diesen zwei Medaillen abschliessen konnte. So die Manisha Kurt von Niederbipp. Nächstes Jahr fährt sie dann bei der Elite mit. Was sie da geschafft hat, mit einer Bronze und einer Silber an der EM, das ist bei der Inline-Skatering noch nicht zu 100% angekommen.
1: Der Erfolg hat sich sicher langsam setzen und ich habe natürlich auch ein bisschen gefeiert mit meiner Familie oder dort mit dem Team vor Ort, gerade nach dem Rennen. Aber ich glaube, ich werde es erst nach und nach realisieren, dass ich wirklich mein Ziel erreicht habe.
0: Ja, der grösste Erfolg von ihrer noch jungen Karriere ist es. Die 18-jährige Manisha Kurt gewinnt gerade zwei Medaillen. Und vielleicht kommt schon gleich der nächste Erfolg. Im Oktober startet die Manisha Kurt an der Inlineskating Juniorinnen-WM in Paraguay.

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3: Jetzt ist 16:30 Uhr.
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3: Eins Geräusch. Ja, und zack, sind wir zurückversetzt. Barbara Grimm, was kommt dir in Sinn, wenn du an deine Schulzeit denkst?
5: Ja, ich habe eigentlich recht positive Erinnerungen an meine Schulzeit. Ich bin auch recht gerne in die Schule gegangen. Ja, aber vor allem habe ich noch so Erinnerungen an die Unterstufe. Irgendwie so, ja, es war halt dann noch so ein bisschen spielerischer gewesen, der Unterricht. Man hatte so Themenwochen gehabt, keine Ahnung, Eiszeit oder Römer oder so. Das kann ich noch gut mich erinnern. Oder auch natürlich so Pausenplatzgeschichten.
3: Ja, also die wie sagt man dem, Schullager, Schulklassenausflüge, alles so Zeug
5: genau, gibt es ja ein bisschen mehr. Dass es ein bisschen ausserordentlich ist, genau. Als normal. Man ist in die Matschstunde reingekommen, du hast Franzwörtchen gelernt.
3: Etwa so, genau. Aber in dem Fall, die 5 Wochen Sommerferien sind aber nicht für dich die schönste Zeit im Jahr gewesen, wenn du so gerne in die Schule bist.
5: Ja, Mama, ich bin zwar schon gerne in die Schule, aber so gerne auch wieder nicht. Ich halt gleich auch gegen Paul noch lieber Ferien gehabt, wo man daheim können irgendetwas umhühnern, selber etwas pusten, irgendetwas machen, was ihm gefällt oder natürlich irgendwie mit den Eltern eine Woche fort.
3: Ja, das Freiheitsgefühl, einfach 5 Wochen machen, was man will, so ein bisschen so.
5: Genau.
3: Ich glaube, auf die 5 Wochen Sommerferien planen aber schon recht viele Kinder und Jugendliche. Das Baub gibt es betreffend diesen Sommerferien für die Kinder aber eine Veränderung ab dem neuen Schuljahr.
5: Genau, ab Montag startet das Projekt Jahresschule und das hat Einfluss auf die Ferien durch das ganze Schuljahr. Statt 13 Wochen gibt es in Zukunft nur noch 6 Wochen Ferien über das ganze Jahr verteilt. Dafür haben sie eine 4-Tage-Woche. Und was es sonst noch für Unterschiede zur Regelschule gibt und ob die Verantwortlichen Zweck sind für den Schulstart nächste Woche, das hören wir ab der 5.
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3: Für Norden im Neu-Eisland hat es mögen zutun. Es gibt gängig mehr Quellwolken und die können dann am einen oder anderen Ort auch ausleeren oder es kann auch gewittern. Muss lange nicht überall kommen, aber es kann hinnig. Und wenn es dann kommt, dann kann es auch ziemlich geil kommen mit starkem Luft und zum Teil auch viel Regen, der da auf das Mal oben ankommt. Das zieht sich auch noch ein bisschen bis in die Nacht rein. Die zweite Nachthälfte ist aber dann schon wieder ruhig und wir starten morgen trocken in Mittwoch. Und morgen gibt es das gleiche Spiel wie heute durch Tag viel Sonne, heiße Temperaturen wieder um die 30 Grad am Nachmittag, auf Abend wieder Quellwolken und Gewitter.
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3: Da geht es im Moment länger auf der Autobahn A1 Bern Richtung Zürich zwischen Niederbipp und Herkingen stockt. Und dann stauen es auch in der Stadt Thun zwischen Seefeld und dem Berntor-Kreis. Ich wünsche viel Geduld allen, die unterwegs sind. Barbara Grimm und ich, Diana Weiss, mit noch unterwegs Richtung Dienstag, Feierabend und die nächsten 4 Minuten. Könnt ihr jetzt so richtig Gas geben, heute so ein bisschen hässig vorwärts machen? Also nicht negativ hässig, sondern so ein bisschen krass. Zusammen mit dem Eminem.

0: Anuit, Anuju, kommt von der Taylor Swift. Wetter mit mir die Ochsusleiste bringe ich dir morgen einen Sack Mehl. Eine Kuhhaut für einen geflochtenen Korb oder ein Ross für einen Säckchen Salz. Früher hat man nicht mit Geld gezahlt, sondern viel getauscht. Und das funktioniert auch heute noch. Der Jeremy Kunz von Bern tauscht eine Schweizer Holzkuh gegen zwei Drumsticks von der grössten Tournee der Welt zum Beispiel.
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0: Mit einer speziellen Idee und viel Geduld hat der 41-Jährige die Aufmerksamkeit von ganz vielen Schlagzeugern auf sich gezogen. Dem von der Taylor Swift, von Metallica oder auch von Patent Ochsner, Luke Kiesling.
2: Im 2023 hat beim Jeremy alles angefangen. Dort hat er seine erste Trauferholzkuh gegen Drumsticks vom Coldplay-Schlagzeuger eingetäuscht. Später sind die Drumsticks auch von One Republic, den Imagine Dragons oder dem Ed Sheeran dazugekommen. Damit es aber überhaupt zu so einem Tausch kommt, muss der Jeremy an einem Konzerttag früh auf und auf den Zug.
3: Dann musst du um 4.18 Uhr auf den Zug in Bern und auf das Zürich raus pendeln und dann in Zürich vor einem Stadion hocken und dort den ganzen Tag verbringen. Was mega schlimm tönt, aber eigentlich mega cool ist, weil du lernst ganz viele Leute kennen. Und bei dem Kennenlernen, die Leute sehen die Holzkuh schon, ich stelle die dann immer morgen schon irgendwie her und so, es finden alle mega lustig, man tauscht sich irgendwie darüber aus. Mittlerweile ist die Idee auch ein bisschen bekannter, mittlerweile kommen Leute auf dich zu und sagen, ah, du bist der mit der Kuh und so weiter. Ja, von dem her, es ist immer ein mega unterhaltsamer Tag.
2: Ein Tag, der sehr lang werden kann. Aber
3: wenn ein Konzert anfängt, so eine Show im letzten Grund, dann holt da ganz viel Adrenalin rein. Und dann ist es wie vergessen, dass du eigentlich müde bist. Und dann ja, ist es immer ein cooles Konzerterlebnis. Andere Konzerte sind ein bisschen entspannter, wenn sie im kleineren Rahmen sind.
2: Wie der Jeremy in die erste Reihe kommt an einem Konzert, das sei immer total unterschiedlich.
3: Meistens bei der grossen Produktion ist es so, dass von Delta Security jemand mitkommt und von der lokalen Produktion jemand kommt und dann tut man sich aufreihen. Wie ihr schon, macht man es zwei Reihen und dann wird man für eine Barrikade gebracht, damit nicht einfach alle wie wild dort runterrennen, sondern alles so schön geordnet abläuft. Es gibt so ein sogenanntes Fan-Numbering, das heisst, man fängt am Morgen eigentlich schon an, auf seinen Handrücken eine Nummer zu schreiben. Je nachdem, wer wann ist gekommen, hat man eine Nummer auf der Hand. Und so kann man auf die Toilette gehen, Essen holen und so weiter.
2: Am Schluss werden alle ins Stadion oder in die Konzerthalle eingeführt und dann heisst es warten, bis es mit der Show dann wirklich losgeht. Damit der Berner den so einen ganzen Tag gut übersteht, braucht es nebst der Holzkuh, wo dann eben zum Tausch für Drumsticks mit dabei ist, noch andere Sachen.
3: Eine Powerbank ist mal ganz gross mit dabei. Du brauchst eine grosse Powerbank, die deine Geräte versorgt. Mein Handy muss dabei sein, weil einerseits Videos machen, Social Media Content teilen und so weiter. Dann ganz klar ein Sitzkissen, das du kannst aufblasen, weil das kannst du nämlich auch ins Stadion reinnehmen. Dann kannst du irgendwie wenigstens ein bisschen bequem hocken und so weiter. Ja, und sonst brauchst du nicht so viel. Ein Wetter angepasst, die Kleidung schadet auch nicht ganz. Obwohl ich in Linkin Park bin, im T-Shirt und kurzen Hosen im strömenden Regen gestanden.
2: Aber auch das hat sich gelohnt. Der 41-Jährige hat auch da einen Tausch können machen und ist am Schluss mit Drumsticks vom Linkin Park Schlagzeuger heimgefahren.
0: Wieso sich der Berner das stundenlange Anstehen immer und immer wieder antut und wieso für ihn Konzerte mehr sind als nur Musik, das erzählt uns zur Jeremy Kunz morgen wieder im Portrait.
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0: Musik aus den 60er, Beatles mit Can't Buy Me A Love. Bei uns geht es jetzt ab auf das Wasser. Aber nicht einfach nur pläuscheln, sondern Sport machen.
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0: Der Yves Mermont von Grossostetten ist Sportsegler. Zusammen mit der Spiezerin Maya Sigitaler ist er in der Mixed 470er-Kategorie unterwegs. Im Sommer 2022, also vor genau 4 Jahren, hat der Neo1-Sportredakteur Janik Lanz ihn vorgestellt. Jetzt hat er wieder mal nachgefragt und wollte wissen, wie er und seine Teamkollegen unterwegs sind mit ihrem 470er.
2: Bei unserer ersten Begegnung ist es gerade losgegangen mit dieser Zusammenarbeit mit der Maya Sigetaler und dieser Segelkategorie Mixed 470er. 2 Jahre später waren sie dort in Paris bei Olympia dabei und haben dort den 8. Platz rausgesegelt. Damit hat es gelangt für ein olympisches Diplom. Mit der jetzigen Saison ist der Yves Mermont zufrieden, wie er erzählt.
3: Unsere Saison läuft bis jetzt sehr gut. Wir haben unser Kaderkriterium für nächstes Jahr an der Europameisterschaft Anfangsjahr in Villamoura in Portugal schon können segeln.
2: Und nebst dem haben sie gute Momente auf dem Wasser gehabt, sagt der Grossostädter weiter.
3: Ein Highlight von dieser Saison war bis jetzt das Trainingslager in Warnemünde. Es war ein mega effizientes Trainingslager mit einer kleinen Trainingsgruppe. Wir hatten dort perfekte Bedingungen gehabt, mega schönen Wind, grosse Wellen und haben direkt neben unserem Boot wohnen. Wir hatten eine Mensa, um zum Morgen, zum Mittag, zum Nachtessen und nebendran ein Fitness- und eine Turnhalle. Und da haben wir wirklich ein mega effizientes Training machen. Und sie am Morgen immer im Fitness, im Kraftraum und am Nachmittag segeln.
2: Gebraucht haben sie das Trainingslager als Vorbereitung für die Weltmeisterschaft in Japan, die nächste Woche losgeht. Auch wenn sie sich intensiv vorbereitet und einen Haufen gemacht haben, gäbe es noch Bereiche, wo sie Luft gegen oben haben, meint der Grosshochstädter.
3: Wir sind doch schon sehr zufrieden, wie alles läuft. Aber wir haben sicher auch noch Orte, wo wir uns verbessern können. Zum Beispiel, dass wir konstant schnell sind über einen Kurs, besser um die Bojen herumkommen und dort die kleinen Gains machen können, wo wir näher Konkurrenz wieder ein bisschen näher auf den Fersen sind.
2: Sie sind dran. Manchmal mehr und manchmal weniger. Je nachdem, wie es drinnen liegt. Der Yves Mermont gibt einen Einblick, wie das bei Profisegler so aussieht.
3: Es ist noch schwierig zu sagen, wie viel Zeit wir investieren im Moment für einen Sport. Wenn wir in einem Trainingslager sind, dann ist 100%, wo wir für einen Sport investieren. Wenn wir vor Ort sind, dann kommt dafür nachher unser Büro wird ein bisschen reduziert. Und wenn wir in der Schweiz sind, werden die Wasserstunden reduziert, dafür gehen die Fitnessstunden wieder rauf und Bürostunden gehen rauf, wo wir Unterkünfte organisieren, die ganze Logistik planen. Das ist natürlich auch sehr viel Arbeit, die eigentlich im Hintergrund läuft.
2: Es ist ein bisschen ein Balanceakt zwischen Freizeit, Erholung und eben Trainieren und Wettkampf, erklärt der Grosshochstädter Sportsegler Yves Mermont.
0: Er und Maya Sigitaler sind dann nächste Woche bei der WM in Japan im Einsatz. Wie der Grossostädter darauf vorschaut, das haben wir schon berichtet. Ihr könnt es hören auf neo1.ch.
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3: Am Mikrofon ist Barbara Grimm. 4 Tage Woche und nur noch 6 Wochen Ferien. Am Montag startet das Schulpilotprojekt Baub. In Bützberg ist gestern ein Bub von einem umgehenden Baum verletzt worden. Und das Wetter, das ist morgen so wie heute. Es gibt am Morgen viel Sonne und gegen Abend Wolken und Gewitter. Statt 5 nur noch 4 Tage pro Woche Schule, dafür auch nur noch 6 Wochen Ferien pro Jahr. Das ist eine der Grundideen der neuen Jahresschule Baub. Am Montag startet das Pilotprojekt mit 21 Kindern vor Basisstufe, also zwischen Kindergarten bis zur 2. Klasse. Bei diesem Schulkonzept fließen Schulbildung und Betreuungsangebote ineinander. Die Kinder sind auch bis am Abend dort. Im Moment wird das Schulhaus Hoburg noch fertig eingerichtet. Zum Beispiel wird die Küche noch eingebaut. Eine knappe Woche vor dem Schulstart sagt der Stefan Schöll, Fachperson Bildung.
4: Die Renovationsarbeiten sind gängig im Gang und entsprechend sind wir auch da, wie im ganzen Vorbereitungsprozess, einfach am Schauen, was gerade dran ist und was der nächste Schritt könnte sein. Und

0: Natürlich ist das auch ein Omen oder ein Muster, das wir nachher auch bei dem Weg mit den Kindern umsetzen wollen, wo wir sagen, ja, wir schauen, wo wir stehen und gehen von dort aus einfach den nächsten Schritt.
1: Oder Simon Tauber, Fachperson Betreuung, ist trotz der Bauarbeiten, die noch laufen, entspannt.
2: Entsprechend unserem Motto, unser Jahresschulmotto, das wir mal definiert haben, heisst, wir sind gewundrig, mutig und miteinander. Ich finde, das trifft es recht gut. So. Meine aktuelle Gefühlslage zu diesem grossen Projekt.
1: Dazu habe ich so Potenzial, wenn das Schulhaus noch nicht ganz fertig ist. So können die Kinder auch helfen, mitentscheiden. Die Jahresschule zu Belp startet am Montag ins neue Schuljahr. Das Pilotprojekt läuft dann auf einmal für die nächsten 3 Jahre. Gestern Abend ist in Bützberg ein Kind von einem Baum getroffen worden, der umgekehrt ist. Der Bub war kurz nach 8 Uhr am Abend mit dem Velo unterwegs, wo er von einem Ast ist getroffen worden, wo der Baum ist umgekehrt. Er ist unter dem Ast eingeklemmt worden. Die Feuerwehr Langenthal und Thunstetten Bützberg konnten ihn befreien. Der Bub ist beim Unfall verletzt worden. Er musste mit der Ambulanz ins Spital müssen, schreibt die Polizei ihre Mitteilung. Wegen dem Unfall war die Bernstrasse für eine Stunde gesperrt. Die RUAG hat mit ihrer Lösegeldzahlung nach einem Hackerangriff kein Recht verletzt. Zu diesem Schluss kommt das Verteidigungsdepartement VBS in einem neuen Bericht zum Angriff auf eine US-Tochter vom Rüstungskonzern. Der Entscheid, Lösegeld zu zahlen, sei die Verantwortung des Unternehmens. Eine Zustimmung vom Bund als Eigentümer von RUAG sei nicht nötig gewesen. Gleichzeitig rüffelt das VBS aber den Umgang mit dem Hackerangriff. Die RUAG hat der Bund vor der öffentlichen Kommunikation nicht recht informiert und sie hat rechtliche und wirtschaftliche Fragen stärker gewichtet als politische Fragen oder Ruf. Und noch ins Ausland. Die EU-Staaten wollen beim Thema Grenzschutz in Zukunft mehr Einigkeit. Die EU sei bereit, Spanien beim Schutz vor irregulärer Migration zu helfen, heisst es nach einem Treffen der EU-Innenminister. Außerdem will die EU durch Frühwarnsysteme in Zukunft besser auf Situationen wie in der spanischen Exklave Ceuta Ende Juli vorbereitet sein. Dabei geht es darum, dass die EU auch die sozialen Medien besser anschauen will. Nach der ersten Meldung über die vielen Migranten, die auf Ceuta sind gekommen, hat es aus der EU heftige Kritik an Spanien gegeben. Mehrere Länder haben Spanien die Schuld daran gegeben, dass 10'000 Leute über die Grenze sind gekommen. Die meisten davon sind mittlerweile wieder zu Marokko zurück.
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4: Das Langnau tut so richtig, das Burgdorf gar nicht, das Münsingen nur ein bisschen. Es ist eine kleine Lotterie. Ob es hinkommt, kann regnen bei euch. Es kann auf jeden Fall regnen oder auch gewittern. Und es kann zum Teil auch recht geil kommen. Starke Luft und viel Regen, der da auf das Mal oben ankommt. Noch bis in die Nacht kann es immer wieder ein gutes Regen oder ein Gewitter geben. In der zweiten Nachthälfte, da ruhigt es dann. Und morgen starten wir trocken im Mittwoch. Zuerst noch mit ein paar Wolken, dann wieder mit viel Sonne. Am Nachmittag gibt es wieder um die 30 Grad und am Abend kann es dann wieder regnen oder gewittern. Das vor allem den Vorab.
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4: Der Timo Kabu hat den Überblick.
5: Ja, auf der Autobahn klemmt es ein bisschen A1 Bern Richtung Zürich zwischen Wankdorf und Schönbühl. Der klemmt auch gegen Richtung A1 Zürich Bern zwischen Kilberg und dann durch Schönbühl, also über Schönbühl, über das Grauholz bis ins Wankdorf. Und die A1 klemmt auch noch weiter nieder. Bern Zürich zwischen Niederbipp und Herkingen. Wo der geht gegen Richtung A, Zürich Bern zwischen Herkingen und Önsigen. Sonst sind wir schon bei der Hauptstrasse. Da haben wir eigentlich nur zwei Orte, wo es ja, dafür so richtig klemmt. Von Hünibach Richtung Thun, dort vom Lauitorkreis aus Stauwitz zurück. Eine halbe Stunde länger ist angegeben, oder hier dort. Und dann geht es auch noch etwas länger, wenn ihr von Belp auf Rubigen geht. So ab der FW müsst ihr anstehen. 10 Minuten plus.
4: Gute Fahrt und habt Sorge.
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4: Nur 4 Tage in der Woche in die Schule. Dafür auch nur 6 Wochen Ferien pro Jahr. Ihr habt es gehört in den News, zu Belp startet am Montag eine neue Art von Schule, die Jahresschule. Neben den Ferien sind aber auch noch andere Sachen anders bei dieser Schule. Was genau? Ja, meine Kollegin Jasmin Uetrich hat am Morgen vorbei dürfen zu Belp und liefert uns die Antworten noch in der nächsten halben Stunde. Mit noch unterwegs an diesem Dienstag Vorabend Barbara Grimm und Jana Weiss. Das hier ist der Milo.
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0: Miley Cyrus mit «Flowers». Die vierte Etappe von der Tour de France von der Frauen läuft. Und seit ein paar Minuten ist auch Marlene Reusser von Hindubank unterwegs im Zeitfahren. Zeitfahren, das liegt ihr. Sie könnte darum heute das erste Mal in ihrer Karriere das gelbe Leader-Trikot von der Tour de France holen. Wäre möglich. Wie es Marlene Reusser ins Ziel schafft, das gehört ihr bei uns. Jetzt aber auf zu einer neuen Art von Schuh, wo am Montag losgeht.
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0: Es hat im Dezember fern recht zu reden gegeben. Die Gemeinde Baub testet ein neues Schuhmodell. Die Schuhkinder gehen dabei nur 4 statt 5 Tage pro Woche in die Schuhe. Dafür gibt es auch weniger Ferien. Statt 13 noch 6 Wochen. Die Eltern haben ihre Kinder für die sogenannte Jahresschuhe können anmelden. Neo 1 hat berichtet. Am Montag startet das Pilotprojekt von Jahresschuh. Jasmin Wüttrich ist heute vorbeigegangen und hat mit den Verantwortlichen geredet.
2: Eine Revolution vom System oder ein Albtraum für SchülerInnen. Das sind Aussagen, die letzten Dezember in den Medien zu lesen oder zu hören waren. Dann hat die Gemeinde Bau gesagt, dass sie die Jahresschuh ausprobieren wollen. Mittlerweile ist ein bisschen Ruhe eingekehrt. Wobei, im Schulhaus Hoburg ist es überhaupt nicht ruhig. Dort laufen im Moment noch die letzten Baubüzen. Aktuell wird noch die Küche eingebaut. Aber am Montag gehen dann 21 Kinder vor Basisstufe, also Kindergarten bis 2. Klasse, im Schulhaus Hoburg die Schule. Die Jahresschule unterscheidet sich nicht nur bei den Ferien von Regelschule, hat mir der Stefan Schöll, Fachperson Bildiger Bauper Jahresschule, erklärt.
3: Also der Kerngedanke von dieser Jahresschule ist eine stabile Beziehung. Nämlich, wir wollen die Kinder nicht 5-mal am Tag vor Tagesschule und nachher wieder heim und wieder und so. Also stabile Beziehungen über den Tag, auch über den ganzen Jahresbogen, oder nicht der grosse Bruch in den Ferien, wo man wieder eine andere Betreuung braucht. Also möglichst stabile Beziehungen.
2: Stabile Beziehungen sind jetzt A und O, wenn es um das Lehren geht. Das sind die Grundlage, dass sich die Kinder individuell entwickeln können.
3: Seine Schritte dann machen, wenn es passt. Und vielleicht weniger das plangesteuerte Schul machen an den Kindern, sondern mehr eine Entwicklung soll sein, wo wir als Betreuungsteam selbstverständlich sehr aufmerksam beobachten und schauen, ja, was entdecken wir an der Entwicklung, was können wir vielleicht fördern, was können wir begünstigen, was können wir vielleicht aus dem Weg räumen.
2: Und für das brauche ich so eine stabile Beziehung zwischen Kind und Lehr- und Betreuungspersonen. Weil es fordert auch raus, erzählt der Stefan Schöll.
3: Ich glaube, das ist genau die Herausforderung an diesem Setup. Wir müssen ganz deutlich unterscheiden zwischen was auch immer, Selbststeuerung so, und Selbstüberlassung.
2: Also das Kind selber machen, aber nicht im Stich lassen.
3: Das ist nicht einfach ein Freipass für nichts mehr zu machen oder für die ganze Offenheit, sondern es braucht immer Struktur. Und unsere Aufgabe als Betreuungsperson ist, herauszufinden, welche Strukturen sind günstig, also welcher Rahmen, wie gross soll der Rahmen sein, wo gesundes Wachstum und die Entwicklung kann stattfinden, ohne dass Überforderung stattfindet.
2: So, dass die Schulkinder nicht unter, aber auch nicht überfordert sind, ergänzt der Stefan Schöll, der Fachperson Bildiger Bauper Jahresschule ist.
0: Nächsten Moment startet das neue Schuljahr auch in der Jahresschule in Hoburg zu Baub. Ob die Verantwortlichen parat sind, das haben wir schon berichtet. Ihr könnt es auf neo1.ch nachhören.
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1: Zuerst Abend, 17:30. Schön, habt ihr Neo Eis eingeschaltet. Mit noch unterwegs hin. Ich bin Diana Weiss. Und vis-à-vis von mir, parat, um euch das Neueste zu erzählen. Barbara Grimm.
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3: Letzten Samstag ist in Burgdorf eine Frau von einem Unbekannten ausgeraubt worden. Die Frau war auf dem Almentweg in Nähe vom Bahnhof unterwegs, wo der Mann von hinten angegriffen und ihr das Portemonnaie aus dem Rucksack geschrissen hat. Der Mann ist näher geflüchtet. Die Frau ist nicht verletzt worden. Die Polizei sucht jetzt Zeugen vom Vorfall. Der mutmaßliche Täter ist zwischen 30 und 40 Jahre alt und hat dunkelblonde, halblänge Haare, meldet die Polizei heute. Der Brand in einem Bauernhaus zu Köniz Ende Juni hat eine technische Ursache. Es habe ein Problem mit dem Stromversorgungsgerät gegeben, zeigen die Ermittlungen vor der Polizei. Der Brand ist im Wohnteil vom Zentrum für Sozial- und Heilpädagogik Landorf ausgebrochen. Die Feuerwehr konnte den Brand löschen, es sei keine Personen oder Tiere zu Schaden gekommen. Der Sachschaden beträgt aber mehrere hunderttausend Franken und die Wohnungen sind nicht mehr bewohnbar. Der Sommer heuer ist mindestens so heiß wie der Rekordsommer 2003. An Bahnmessstationen hat es schon jetzt mehr Hitzetage gegeben als vor 23 Jahren, heisst es heute von Meteo Schweiz. Der Sommer 03 war ein extremer Ausreißer, heisst es weiter. Wegen der Klimaerwärmung werden solche Hitzesommer aber häufiger. Laut der Mitteilung dürfte 2026 zu den wärmsten Jahren seit Messbeginn gehören.
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1: Es kann immer wieder heute ein schütter Regen oder auch ein Gewitter geben. Wo genau und wenn genau, das ist schwierig vorauszusagen, aber es kann hin. Noch in der ersten Nachthälfte geht es so weiter mit dem Gewitterrisiko. In der zweiten Nachthälfte ist es ruhiger und morgen starten wir schon wieder trocken in den Mittwoch. Was der Mittwoch dann noch so alles bringt, wir hören es gleich um 20 vor von unserer Wetterexpertin.
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1: Aber jetzt zu unserem Verkehrsexperte heute, Timo Kabu. Was müssen wir wissen?
4: Ich habe Angst vor dieser Überleitung. Gut, also da ist klemmt ein bisschen, Bern Richtung Zürich, zwischen Wankdorf und Schönbühl, auch weiter zwischen Niederbipp und Herkingen. Sonst gibt es eigentlich auf der Autobahn. Es sind auch Tollstrassen, die noch ein bisschen angeben. Baubrubigen und Rubigenbaub bei beiden Richtungen. Da hat er ein bisschen Knorz, 10 Minuten länger. Dann hat er auch von Hasli Richtung Oberburg ein bisschen länger. Es steuert dort zurück vor Leuenkreuzung plus 5 Minuten etwa dort. Und zu tun ist recht ein Knursch. Von Hünibach her eine halbe Stunde führen zum Lauitor-Kreisel, wo der die Innenstadt und die Altstadt durch, müsst ihr etwa so 15 Minuten mehr rechnen.
1: Viel Geduld.
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1: Die Velorennfahrerin Marlene Reuser von Hindelbank ist unterwegs bei der vierten Etappe von der Tour de France. Ein Zeitfahren ist es, die grosse Stärke von der Marlene Reuser. Ob sie erlangt, die vierte Etappe heute zu gewinnen und vielleicht sogar die Führung von der ganzen Tour de France zu übernehmen, das gehört ihr sicher in der nächsten Halbstunde bei uns, zusammen mit allen anderen News aus dem Sport von heute. Bis dann, seht uns auf die Beyoncé, was durchgeht.

0: Schweizer Musik von Bastian Baker. Time to shine.
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0: Es hat zugetan, zum Teil schon eine schöne Regen gegeben und es kann auch noch weiterhin kommen, Sarina Leuthold vom Meteotest Bern.
3: Ja, definitiv. Also heute im Verlauf vom Oben kann es durchaus Regengüsse und Gewitter geben, die hier über die Region werden hinwegziehen. Zum Teil können die auch kräftig sein, viel Regen bringen und auch der Wind kann zum Teil recht stark auffrischen. Dann in der zweiten Nachthälfte trocknet es aber auch wieder ab und die Wolken lösen sich auf.
0: Das heisst, wie starten wir morgen in neuen Tagen?
3: Ja, morgen Morgen ist es eigentlich grundsätzlich recht freundlich. Vielleicht hat es noch das eine oder andere Wolkenfeld rum, aber alles in allem ist es ein recht sonniger Vormittag. Auf den Nachmittag kennen wir, kommen dann wieder Quellwolken, die sich bilden, insbesondere Richtung Alpen. Und gerade so den Voralpen entlang ist ja gerade die Region, wo es dann am ehesten lokale Regengüsse und Gewitter geben könnte im Verlauf des späteren Nachmittags und gegen oben. Zudem die Temperaturen, die sind immer noch hoch, aber ja, nicht ganz so hoch wie in den letzten Tagen. Höchst werden sie so um die 28 bis 30 Grad in der Region.
0: Und der Donnerstag und Freitag, was gibt es da für Temperaturen?
3: Ja, die Temperaturen sind so um die 27 bis 29 Grad, also auch eher ein bisschen tiefer, nicht gerade 30 Grad und mehr, aber immer noch hoch genug, immer noch hochsommerlich in dem Sinn. Und ja, vom Wetter her ändert sich eigentlich nicht allzu viel, es bleibt grundsätzlich recht sonnig, vielleicht hat es mal ein paar Wolkenfelder mehr, gerade so am Donnerstagmorgen. Es ist gut möglich, dass es vielleicht hier so ein bisschen eine Mischung zwischen Wolken und Sonne gibt, aber eben, wie gesagt, alles in allem recht freundlich. Und auf den Nachmittag kann es besonders eben gerade Richtung Voralpen bzw. sie eben auch gegen oben dann wieder lokal Regengüsse oder vielleicht auch mal ein Gewitter mit dabei haben. Sonst bleibt es aber an den meisten Orten trocken.
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0: Ein gemütlicher aus den 70er, Who Will Stop the Rain, aber eigentlich ist es doch richtig spannend.
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0: Ja, wenn man da der Marlene Reusser, Hindubanker Velorennfahrer, hat zugeschaut. Sie ist heute beim Zeitfahren an der Tour de France Femme im Einsatz, Barbara Grimm.
2: Ja, sie ist vor kurzem ins Ziel gekommen. Im Moment war sie wirklich die schnellste auf diesen 21 Kilometern. Und wenn sie das Zeitfahren gewinnt, im Moment sieht es ganz fest so aus, dann hat sie morgen das gelbe Trikot an, ist also die Gesamtführende an dieser Tour de France der Frauen. Die einzige von diesen fünf, die jetzt noch unterwegs sind, die noch fahren, ist Demi Vollering, die ihr dann noch gefährlich werden könnte, die ihr den Sieg heute noch abnehmen könnte.
0: Dann kommen wir zum Schutten. Beim Schweizer Meister FC Thun kommt es zu einem Wechsel in der sportlichen Leitung. Der Simon Rapp übernimmt per sofort als Sportchef von Dominik Albrecht. Laut der Mitteilung der Thuner hat sich der Dominik Albrecht den Wechsel schon länger gewünscht. Er hat darum seit dem Frühling heuer durch Simon Rapp eingeschafft. Der Dominik Albrecht selber will nach einer Pause im Herbst in die Geschäftsleitung der Thuner. Er übernimmt dort die neue Stelle als Geschäftsleiter Sport.
2: Die Berner Young Boys müssen für die nächsten 3 oder 4 Wochen auf den Verteidiger Olivier Mamba verzichten. Der 17-jährige Schweizer Nachwuchsspieler hat sich beim Spiel vor der zweiten Mannschaft gegen SC Brühl an den Bändern am rechten Sprunggelenk verletzt. Der Olivier Mamba gehört seit letzter Saison zum Kader der ersten Mannschaft von IB.
0: Nur 3 Tage vor dem Saisonstart trennen sich die Frauen vom FC Zürich von ihrem Cheftrainer Renato Gligoroski. Wie der Club meldet, sind die Vorstellungen über die sportliche Weiterentwicklung des Teams zu verschieden und der Grund für die sofortige Trennung. Der Österreicher hat Zürcherinnen seit 2024 betreut. Bis ein Nachfolger gefunden ist, wird das Team vom technischen Direktor Alessandro Manciarati betreut.
2: Dann kühlen wir ab. Mit ein bisschen Eishockey der EHC Biel verstärkt sein Kader mit dem Joel Bermann. Der 34-jährige Schweizer wechselt vom SCB zu den Seeländern. Er hat bei Biel einen Vertrag für 1 Jahr unterschrieben. Beim SCB ist der Vertrag vorzeitig aufgelöst worden.
0: Dafür trennt sich der EHC Biel vom Johnny Kneubühler per sofort. Der Stürmer wechselt per sofort zu Genf Servet. Er hat ursprünglich erst nächsten Sommer zu Genf wollen.
2: Dann tauschen wir den Böck zum Schluss noch mit der Laserpistole. Wir gehen zum modernen Fünfkampf. Die Schweizerinnen Anna und Katharina Jurt holen an der Europameisterschaft im modernen Fünfkampf in Istanbul ihr Team Staffel Gold. Die beiden Obwaldner Schwosten gewinnen mit total 1364 Punkten vor dem Duo aus Ungarn und dem russischen Team. Für Katharina Jurt ist es der 2. EM-Titel. Schon letztes Jahr hat sie mit ihrer Zwillingsschwost Florina zu Madrid Gold geholt. Zum Fünfkampf gehören die Disziplinen Laserpistolen schiessen, Tagenfechten, Schwimmen, Rennen und Hindernisparcours.
0: Und während wir hier erzählt haben, ist die Entscheidung bei der Tour de France von der 4. Etappe gefallen. Demi Vollering ist ins Ziel gekommen, ist nicht schneller gewesen als die Hindubankerin Marlene Reusser. Sie übernimmt damit die Führung von der Tour de France und startet morgen im gelben Trikot.
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3: Am Mikrofon ist Barbara Grimm. 4 Tage Woche und nur noch 6 Wochen Ferien. Am Montag startet das Schulpilotprojekt Baub. In Bützberg ist gestern ein Bub von einem umgehenden Baum verletzt worden. Und das Wetter, das ist morgen so wie heute. Es gibt am Morgen viel Sonne und gegen Abend Wolken und Gewitter. Statt 5 nur noch 4 Tage pro Woche Schule, dafür auch nur noch 6 Wochen Ferien pro Jahr. Das ist eine der Grundideen der neuen Jahresschule zu Baub. Am Montag startet das Pilotprojekt mit 21 Kindern vor Basisstufe, also zwischen Kindergarten bis zur 2. Klasse. Bei diesem Schulkonzept fließen Schulbildung und Betreuungsangebote ineinander. Die Kinder sind auch bis am Abend dort. Im Moment wird das Schulhaus Hoburg noch fertig eingerichtet. Zum Beispiel wird die Küche noch eingebaut. Eine knappe Woche vor dem Schulstart, sagt der Stefan Schöll, Fachperson Bildung.
4: Die Renovationsarbeiten sind immer noch im Gang und entsprechend sind wir auch da, wie im ganzen Vorbereitungsprozess, einfach am schauen, was gerade dran ist und was der nächste Schritt könnte sein. Und vielleicht ist das auch ein Omen oder ein Muster, das wir nachher auch auf unserem Weg mit den Kindern umsetzen wollen. Und wir sagen, ja, wir schauen, wo wir stehen und gehen von dort aus einfach den nächsten Schritt.
3: Oder Simon Tauber, Fachperson Betreuung, ist trotz der Bauarbeiten, die noch laufen, entspannt.
5: Entsprechend unserem Motto, unser Jahresschulmotto, das wir mal definiert haben, heisst, wir sind gewundrig, mutig und miteinander. Ich finde, das trifft es recht gut. So. Meine aktuelle Gefühlslage zu diesem grossen Projekt.
3: Dazu haben so Potenzial, wenn das Schulhaus noch nicht ganz fertig ist. So können die Kinder auch helfen, mitentscheiden. Die Jahresschule zu Baub startet am Montag ins neue Schuljahr. Das Pilotprojekt läuft dann auf einmal für die nächsten 3 Jahre. Gestern Abend ist in Bützberg ein Kind von einem Baum getroffen worden, der umgekehrt ist. Der Bub war kurz nach 8 Uhr am Abend mit dem Velo unterwegs, wo er von einem Ast ist getroffen worden, wo der Baum ist umgekehrt. Er ist unter dem Ast eingeklemmt worden. Die Feuerwehr Langenthal

0: und die Thunstädter Bützberg konnten ihn befreien. Der Bub ist beim Unfall verletzt worden. Er musste mit der Ambulanz ins Spital müssen, schreibt die Polizei ihre Mitteilung. Wegen dem Unfall war die Bernstrasse für eine Stunde gesperrt. Die RUAG hat mit ihrer Lösegeldzahlung nach einem Hackerangriff kein Recht verletzt. Zu diesem Schluss kommt das Verteidigungsdepartement VBS in einem neuen Bericht zum Angriff auf eine US-Tochter vom Rüstungskonzern. Der Entscheid, Lösegeld zu zahlen, sei die Verantwortung des Unternehmens. Eine Zustimmung vom Bund als Eigentümer von RUAG sei nicht nötig gewesen. Gleichzeitig rüffelt das VBS aber den Umgang mit dem Hackerangriff. Die RUAG hat der Bund vor der öffentlichen Kommunikation nicht recht informiert und sie hat rechtliche und wirtschaftliche Fragen stärker gewichtet als politische Fragen oder Ruf. Und noch ins Ausland. Die EU-Staaten wollen beim Thema Grenzschutz in Zukunft mehr Einigkeit. Die EU sei bereit, Spanien beim Schutz vor irregulärer Migration zu helfen, heisst es nach einem Treffen der EU-Innenminister. Außerdem will die EU durch Frühwarnsysteme in Zukunft besser auf Situationen wie ihre spanische Exklave Ceuta Ende Juli vorbereitet sein. Dabei geht es darum, dass die EU auch die sozialen Medien besser anschauen will. Nach den ersten Meldungen über die vielen Migranten, die auf Ceuta kamen, hat es aus der EU heftige Kritik an Spanien gegeben. Mehrere Länder haben Spanien die Schuld daran gegeben, dass 10'000 Leute über die Grenze kamen. Die meisten davon sind mittlerweile wieder zu Marokko zurück.
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2: Mittlerweile haben wir grauen Himmel heute Abend. Gegensatz zu heute Nachmittag. Und es kann ja immer wieder regnen oder gewittern heute Abend und auch noch bis in die Nacht rein, wo dass es wenn genau kommt. Das ist aber sehr schwierig vorauszusagen. Die zweite Hälfte von Nacht ist aber schon wieder trocken und morgen starten wir auch trocken in den neuen Tag. Dazu haben wir noch ein paar Restwochen, aber die verschwinden ja schnell mal. Es gibt morgen durch den Tag wieder viel Sonne, um die 30 Grad am Nachmittag und dann geht das ganze Spiel wieder von vorne los. Am Nachmittag gibt es gängig mehr Quellwolken und am Abend kann es ja morgen gewittern und regnen, das dann vor allem den Voralpen an.
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2: Simon Kabu, wo braucht es Geduld im Moment?
3: Ja, vor allem auf der Autobahn A1. Und da ist in Bern etwas gekommen, noch dort Bern Richtung Murten auf der A1 zwischen Bernbrunn und Mühlenberg. Hat Bäume umgeluftet, die sind umgeheizt, liegen jetzt auf der Autobahn. Darum kommen wir dort im Moment noch mal auf ihre Spur nebendurch. Darum stauen so. Also A1 Bern Richtung Murten geht im Moment etwas länger wegen diesen Bäumen auf der Autobahn. Dann klemmt es auch noch wegen Verkehrsüberlastung. Da sind eine Richtung Bern Richtung Zürich zwischen Wankdorf und Schönbühl weiter Richtung Kilper, dort müsst ihr ein paar Minuten mehr rechnen. Dann ist klemmt es auch noch auf der A6, Thun Richtung Bern zwischen Muri und dem Sonnenhof Thunow. Das stauert ein bisschen zurück, weil es eben Richtung Murten nicht so vorwärts geht. Und dann sind wir eigentlich schon bei der Hauptstrasse. Dort klemmt es von Belp auf Rubigen und da so Toll plus 20 gibt es an. Eine Richtung Rubigen, Belp klemmt so ab der Fehwied, etwa 10 Minuten. Plus, wo es Thun ist, schwierig. Gäng noch von Hünibach Richtung Lauitor hat er gäng noch so 20, 30 Minuten. Länger, wo die Innenstadt ist noch nicht so wahnsinnig viel besser. Auch dort müsst ihr noch ein bisschen Geduld mitnehmen.
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2: Ich bin Jana Weiss. Mit einem Kongrex sehe ich. Und ich glaube, ihr habt ihn auch noch nicht gehört. Oder? Nein, von Kamerad. Das wäre unser Song vom Tag. Wenn der in voller Länge bei uns im Programm läuft, dann heisst es für euch sofort anrufen. Die dritte Person bei uns in der Leitung gewinnt 2 4-Tages-Pässe für das Open Air Gampo. Gut zuhören, könnte sich also lohnen. Also, ja, gilt ja sowieso bei Neo 1, oder nicht? In der nächsten halben Stunde zum Beispiel, dann gehen wir zusammen auf ein Mittelalter-Merit in Burgdorf. Der war im Juli. Ich war für euch dabei und habe also Sachen herausgefunden, die ich so vorher noch nicht gewusst habe. Über Mittelalter-Meriten. Ja, ist ein bisschen mehr als einfach nur ein gewöhnlicher Merit oder eine Ansammlung von Merit-Stängen. Da gehört noch ein bisschen mehr dazu. Aber lasst es selber gerade nach den Renaissance.
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0: Adele hörst du das auf Neues Chasing Pavements. Einfach mal etwas anderes machen. Am Freitagabend mal irgendwo hergehen, wo man sonst nicht würde. Einfach mal schauen, mal nicht in Hirsche, in Leu oder in Bären nehmen, sondern ab an Mittelaltermärit. Habe ich gemacht mit Juli. Das allererste Mal bin ich an einem Mittelaltermärit. Und also, ich habe auch nicht gewusst, wo zuerst schauen. Selber gemachte Ledertäschchen, speziellen Schmuck. Dorthin kann man Bogen schiessen und im anderen Ecke gibt es eine Feuershow. Ich habe richtig gestaunt und mich ins Getümmel gestürzt. Und ich habe auch noch herausgefunden, dass es hinter all diesen Märitstängen noch einen Bereich gibt, wo nicht alle her dürfen.
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0: Das ist etwas, das ich vorher noch gar nicht gecheckt. Es gibt wie zwei Seiten von einem Mittelalter-Merit. Es gibt Besucherinnen wie mich, die für ein paar Stunden in die Welt eintauchen. Und dann gibt es die, die voll drin sind. Ein Wochenende lang.
2: Das sind die Wildsaurotten vom Burgdorf, die Nachtwache machen. Neben suchen ein kleines Templerlager.
0: Es gibt verschiedene Mittelaltergruppen, die alle hier ein Lager haben, erzählt mir der Roland Flückiger, während wir über einen Merit laufen. Er selber gehört zu der Gruppe Caligatus Feleus. Sie organisieren den Mittelalter-Merit Burgdorf seit 8 Jahren. Für sie sind es alle Jahre auch ein grosses Treffen unter Freundinnen und Freunden.
2: Das sind rund 180 bis 200 Leute, die übernachten. Insgesamt 8 Lager. Und dann alle Marktfahrer. Einzelne, gerade die Älteren, die haben ein Wohnmobil dabei oder irgendeinen Bus, wo sie drin übernachten können. Aber die meisten anderen, die haben einfach ein Bett im Marktstand innen und dann gehen sie eben dort gerade schlafen.
0: Das gibt ja auch ein schönes Zusammensein.
2: Wenn dann das grosse Tor zu ist, der Besucher draußen ist, hockt man dann noch zusammen für etwas zu trinken. Wobei, dort muss man sagen, Freitag, Samstag ist meistens dezent, weil man ja am nächsten Morgen auf muss. Also wir sind morgen um 8 Uhr wieder auf, müssen aufräumen und um 10 Uhr wieder auftun.
0: Weil all die Gruppen von Leuten, die Lager, helfen auch irgendwie mit beim Mittelalter-Merit.
2: Wir haben ein Lager, das den Parkplatz macht. Wir haben ein Lager, das Nachtwach und Zaunaufbau macht. Ein zweites, das dort hilft. Und alle Lager miteinander machen auch hier Torwach. Dass niemand reinkommt, der kein Bängeli hat. Quasi.
0: Es wird geschafft für den Mittelalter-Merit. Aber dazwischen kann auch Zeit zusammen genossen. Das geht nicht nur den Lager so, sondern auch den Leuten, die eine Stange haben. Mit der Zeit kennt man sich, erzählt mir eine Frau von einem Schmuckstang.
3: Das Coolste ist, am Abend zusammen hückeln am Lagerfeuer und etwas mit Gleichgesinnten einfach zusammen sein. Wir sind so ein bisschen wie eine Familie halt. Das ist einfach schön.
0: Das Zusammensein sieht ja das, was die Leute in die Mittelaltergruppen, in die verschiedenen Lager zieht. Ein Wochenende lang in eine andere Welt abtauchen, das sei einfach schön, sagt der Roland Flückiger von Caligatus Feleus.
2: Und es spielt keine Rolle, was man sonst ist im Leben. Das ist hier nicht wichtig. Darum, ich bin auch schon gefragt worden, ja, was macht ihr denn beruflich? Ich muss sagen, ich weiss es nicht. Ich habe keine Ahnung, weil es interessiert hier eigentlich gar nicht.
0: Warum dass es gegen das Mittelalter ist und nicht eine andere Zeit, die die Leute so begeistert, das hören wir dann morgen.
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1: Hallo bis 7, jetzt gibt es ein Update. Vater Barbara Grimm.
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3: Letzten Samstag ist das Burgdorf eine Frau von einem Unbekannten ausgeraubt worden. Die Frau war auf dem Almendweg in Nähe vom Bahnhof unterwegs, wo der Mann von hinten angegriffen und ihr das Portemonnaie aus dem Rucksack geschrissen hat. Der Mann ist dann geflüchtet. Die Frau ist nicht verletzt worden. Die Polizei sucht jetzt Zeugen vom Vorfall. Der mutmaßliche Täter ist zwischen 30 und 40 Jahre alt und hat dunkelblonde, halblänge Haare, meldet die Polizei heute. Der Brand in einem Bauernhaus in Köniz Ende Juni hat eine technische Ursache. Es habe ein Problem mit dem Stromversorgungsgerät gegeben, zeigen die Ermittlungen vor der Polizei. Der Brand ist im Wohnteil vom Zentrum für Sozial- und Heilpädagogik Landorf ausgebrochen. Die Feuerwehr konnte den Brand löschen, sind keine Personen oder Tiere zu Schaden gekommen. Der Sachschaden beträgt aber mehrere hunderttausend Franken und die Wohnungen sind nicht mehr bewohnbar. Der Sommer heuer ist mindestens so heiss wie der Rekordsommer 2003. An ein paar Messstationen hat es schon jetzt mehr Hitzetage gegeben als vor 23 Jahren, heisst es heute von Meteo Schweiz. Der Sommer 03 war ein extremer Ausreißer, heisst es weiter. Wegen der Klimaerwärmung werden solche Hitzesommer aber häufiger. Laut der Mitteilung dürfte 2026 zu den wärmsten Jahren seit Messbeginn gehören.
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4: Es kann immer wieder regnen, oder auch hier und da ein Gewitter geben. Das zieht sich auch noch bis in die erste Hälfte der Nacht ein, dass es durchschichen kann. Die zweite Nachthälfte ist dann ruhiger, es trocknet ab. Und morgen starten wir mit ein paar Wolken im Himmel, aber sonst eben schon wieder trocken. Und dann gibt es morgen nochmal das gleiche Wetter, wie wir das heute schon hatten. Ein Tag sonnig und heiß bis zu 30 Grad am Nachmittag. Und dann nach dem Namen Quellwolken am Abend kann es dann wieder regnen und gewittern. Das dann vor allem in der Region der Voralpen.
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4: Der hat heute länger auf der Autobahn A1 Bern Richtung Zürich. Da stockt es zwischen Wankdorf und Schönbühl. Und der dauert es auch länger auf der Autobahn A8 im Oberland Brienz Richtung Spiez zwischen Wilderswil und Derligen Ost. Dort stauen sie im Moment. Zu den Hauptstrassen. Da geht es länger von Belp gegen Rubigen. Da steht es bis kurz nach der Hunzickenbrücke. 16 Minuten länger müsst ihr einrechnen. Und dann ist eure Stadt Thun viel los. Von Hünibach gegen die Innenstadt zu habt ihr 10 Minuten länger. Und auch vom Seefeld gegen die Innenstadt über 10 Minuten, wo ihr mehr müsst einrechnen. Gute Fahrt!

0: noch nie gegeben. Eine Schweizer Velorennfahrerin führt an der Tour de France. Ja, und dann ist einfach auch noch eine Emmentalerin. Die Marlene Reusser von Hindelbank hat heute die 4. Etappe von der Tour de France gewonnen, das Zeitfahren, und übernimmt mit ihrem Vorsprung, den sie bei diesem Zeitfahren hat, rausgefahren, die Führung von der gesamten Tour de France. Zum ersten Mal in ihrer Karriere schläuft sie ins gelbe Leader-Trikot, ins Maillot schon.
1: La lauréate de la 4e étape du Tour de France Femme avec Zwift ici à Dijon. Et je vous propose de la raccompagner chaleureusement Marlène Reusser.
0: So hat es dann da der Sieger Erik, eine strahlende Marlène Reusser, bekommt das gelbe Liebli. Ein richtig schönes Bild, das wir mitnehmen in unseren Abend anstecken von dem guten Laun von der Hindelbankerin. Mit unterwegs hier Diana Weiss. Hallo zusammen.

0: klar, ihr habt recht. Das ist unser Song vom Tag «Be Mine» von Kamrad. Der war das Stichwort zum Anrufen und Gewinnen.
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0: Zwei Viertagespass vom Open Air Gampu gibt es auch wieder zu gewinnen hier auf Neo Ace. Wer unseren Song vom Tag erkennt und gerade anruft und der die genau dritte Person bei uns in der Leitung ist, der gewinnt. Und das ist heute der Nicolas Müller von Thun. Ciao, Nicolas.
2: Hallo zusammen.
0: Du bekommst damit zwei Viertagespässe für das Gampu. Bist du schon am Festival diesen Sommer?
2: Ja, am Mittwoch schnell auf dem Gurten, aber eben einfach nur einen Tag schnell, ja.
0: Ah, noch nicht das ganze Feeling kann er mitnehmen in diesem Fall.
2: Nein, noch nicht ganz, genau.
0: Ja, das bricht sich doch gut, dass du da vier Tage lang kannst gehen feiern. Auf was freust du dich aber so am meisten an einem Festival?
2: Ja, auf die Leute. Wir sind etwa so eine Gruppe von 15 Leuten. Und nachher mit denen ein bisschen vorher ins Gelände, gute Musik hören, etwa eins nehmen.
0: Das klingt nach einem guten Plan. In dem Fall bist du auch nicht das erste Mal am Gampu unterwegs, höre ich da raus.
2: Nein, wir gehen eigentlich alle Jahre.
0: Hände cool. Ja. Aber dann kannst du das ja plagieren. Ich bin dann hier gratis da.
2: Genau, ja.
0: Sehr schön. Hey, wo? Nicolas, die Billet, die zwei Viertagespässe kommen zu dir heim, wo du da gerade den perfekten Zeitpunkt hast gebracht, um anzuhören.
2: Super, merci vielmals.
0: Das ist sehr gern geschehen. Ich wünsche dir noch einen ganz schönen Abend in diesem Fall.
2: Ja, euch auch. Danke vielmals.
0: Tschüss, Nicolas. Ciao, ciao.
2: Salut zusammen. Ciao, ciao.
0: Zwei Viertagespass sind aus, aber wir spielen noch die ganze Woche. Und morgen gibt es wieder einen Song vom Tag, wenn ihr den gehört. Anrufen und mit ein bisschen Glück gibt es auf euch zwei Viertagespass vom Gampu.
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0: Waldgeist heisst der Hüter. Er hört neu eins an diesem Dienstagabend. Mit 23, ja, du bist vielleicht gerade frisch ausgezogen von daheim, bist am Googlen, Waschmaschine reinigen, wie oft oder so etwas. Oder bist vielleicht auch das erste Mal in deinem Leben weiter fort von daheim. Hast du das erste Mal in deinem Leben eine eigene Reise geplant und die auch umgesetzt? Was auch immer, ganz viel erste Mal gibt es mit 23 bei Eishockeylerin Lara Christen. Ist das ein bisschen anders? Die hat schon ganz viele serige Momente erlebt. Die Huttwilerin wird im Oktober 24 und hat eben in diesem jungen Alter schon ganz viele so Momente gesammelt. Zweimal an den Olympischen Spielen, sechsmal an einer Weltmeisterschaft und alles in allem über 100 Spiele für die Schweizer Eishockey-Nazi. Aber jetzt ist fertig. Die Eishockey-Spielerin beendet ihre Nazi-Karriere. Das hat der Verband Swiss Eishockey gemeldet. Auf den Jade Hagis von ihren Gespendlingen ein paar Reaktionen gegeben, sagt Lara Christen.
1: Solche, die irgendwie überrascht waren, dass man eben mit 23 schon aufhört, aber alle waren auch sehr dankbar und haben sehr wertgeschätzt, was sie eigentlich jetzt durchs Hockey und mit mir haben dürfen für Emotionen und Erinnerungen teilen.
0: Dankbar für die Emotionen und Erinnerungen ist auch Lara Christen selber. Ihre Hockeyfrauen im Nazi-Kader, die werden ihr fehlen.
1: Wir haben es immer unglaublich gut gehabt untereinander in diesen Nazi-Camps. Und ich durfte das Hockey Freunde fürs Leben kennenlernen, die ich ohne Hockey wahrscheinlich nie hätte getroffen.
0: Weiter geht es für Lara Christen gleich. Zwar steht sie nicht mehr im rot-weißen Nazi-Trikot auf Misch, aber für ihren Club SC Bern spielt sie gleich weiter, weil ganz ohne Hockey ging es dann doch nicht.
1: Ich glaube, das Hockey war für mich eine riesige Lebensschule gewesen, oder immer noch, was ich alles durfte mitnehmen für das Leben. Das ist, ja, bin ich unglaublich dankbar dafür, dass ich das so durfte leben und so durfte wachsen dran.
0: Auch noch weiter wachsen kann sie. Für eine Saison hat Lara Christen beim SC Bern unterschrieben. Für die Verteidigerin startet die neue Meisterschaft am Samstag, 12. September, mit einem Auswärtsspiel gegen Fribourg-Gottéron.

0: Ti uf, Neways mit Carolina. Jetzt haben wir 7.
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2: Am Mikrofon ist Barbara Grimm. 4 Tage Woche und nur noch 6 Wochen Ferien. Am Montag startet das Schulpilotprojekt Baub. In Bützberg ist gestern ein Bub von einem umgehenden Baum verletzt worden. Und das Wetter, das ist morgen so wie heute. Es gibt am Morgen viel Sonne und gegen Abend Wolken und Gewitter. Statt 5 nur noch 4 Tage pro Woche Schule, dafür auch nur noch 6 Wochen Ferien pro Jahr. Das ist eine der Grundideen der neuen Jahresschule Baub. Am Montag startet das Pilotprojekt mit 21 Kindern vor Basisstufe, also zwischen Kindergarten bis zur 2. Klasse. Bei diesem Schulkonzept fließen Schulbildung und Betreuungsangebote ineinander. Die Kinder sind auch bis am Abend dort. Im Moment wird das Schulhaus Hoburg noch fertig eingerichtet. Zum Beispiel wird die Küche noch eingebaut. Eine knappe Woche vor dem Schulstart, sagt der Stefan Schöll, Fachperson Bildung.
3: Die Renovationsarbeiten sind immer noch im Gang und entsprechend sind wir auch da, wie im ganzen Vorbereitungsprozess, einfach am Schauen, was gerade dran ist und was der nächste Schritt könnte sein. Und vielleicht ist das auch ein Omen oder ein Muster, wo wir nachher auch auf diesem Weg mit den Kindern umsetzen wollen, wo wir sagen, ja, wir schauen, wo wir stehen und gehen von dort aus einfach den nächsten Schritt.
2: Oder Simon Tauber, Fachperson Betreuung, ist trotz der Bauarbeiten, die noch laufen, entspannt.
4: Entsprechend unserem Motto, unser Jahresschulmotto, das wir mal definiert haben, heisst, wir sind gewundrig, mutig und miteinander. Ich finde, das trifft es recht gut. So, meine aktuelle Gefühlslage zu diesem grossen Projekt.
2: Dazu haben so Potenzial, wenn das Schulhaus noch nicht ganz fertig ist. So können die Kinder auch helfen, mitentscheiden. Die Jahresschule zu Baub startet am Montag ins neue Schuljahr. Das Pilotprojekt läuft dann auf einmal für die nächsten 3 Jahre. Gestern Abend ist in Bützberg ein Kind von einem Baum getroffen worden, der umgekehrt ist. Der Bub war kurz nach 8 Uhr am Abend mit dem Velo unterwegs, wo er von einem Ast ist getroffen wurde, wo der Baum ist umgekehrt. Er ist unter dem Ast eingeklemmt worden. Die Feuerwehren Langenthal und Thunstetten Bützberg konnten ihn befreien. Der Bub ist beim Unfall verletzt worden. Er musste mit der Ambulanz ins Spital müssen, schreibt die Polizei ihre Mitteilung. Wegen dem Unfall war die Bernstrasse für eine Stunde gesperrt. Die RUAG hat mit ihrer Lösegeldzahlung nach einem Hackerangriff kein Recht verletzt. Zu diesem Schluss kommt das Verteidigungsdepartement VBS in einem neuen Bericht zum Angriff auf eine US-Tochter vom Rüstungskonzern. Der Entscheid, Lösegeld zu zahlen, sei die Verantwortung des Unternehmens. Eine Zustimmung vom Bund als Eigentümer von RUAG sei nicht nötig gewesen. Gleichzeitig rüffelt das VBS aber den Umgang mit dem Hackerangriff.

0: Griff. Daran hat der Bund vor der öffentlichen Kommunikation nicht recht informiert und sie hat rechtliche und wirtschaftliche Fragen stärker gewichtet als politische Fragen oder Ruf. Und noch ins Ausland. Die EU-Staaten wollen beim Thema Grenzschutz in Zukunft mehr Einigkeit. Die EU sei bereit, Spanien beim Schutz vor irregulärer Migration zu helfen, heisst es nach einem Treffen der EU-Innenminister. Außerdem will die EU durch Frühwarnsysteme in Zukunft besser auf Situationen wie ihre spanische Exklave Ceuta Ende Juli vorbereitet sein. Dabei geht es darum, dass die EU auch die sozialen Medien besser anschauen will. Nach den ersten Meldungen über die vielen Migranten, die auf Ceuta kamen, hat es aus der EU heftige Kritik an Spanien gegeben. Mehrere Länder haben Spanien die Schuld daran gegeben, dass 10'000 Leute über die Grenzen kamen. Die meisten davon sind mittlerweile wieder zu Marokko zurück.
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2: Es ist ein grauer Abend und das bleibt auch noch ein bisschen so. Es kann immer wieder heute regnen oder gewittern. Wenn das es genau wo tut, das ist aber schwierig vorauszusagen. Vielleicht wird es nass bei euch, vielleicht auch nicht. Die Chance besteht noch in der ganzen ersten Hälfte der Nacht. In der zweiten Hälfte ruhigt es dann, da wird es trocken. Und so starten wir dann auch trocken morgen in Mittwoch. Am Morgen hat es zum Teil noch ein paar Wolken rum. Aber dann wird es dann wieder richtig schön sonnig, viel blauer Himmel. Und dazu dann auch wieder um die 30 Grad am Nachmittag. Und dann geht das ganze Spiel dann wieder von vorne los. Auf später Nachmittag gibt es wieder mehr Quellwolken. Und die können dann am Abend auch wieder ausleeren. Und Gewitter sind morgen wieder möglich. Das dann vor allem der Voralpen an.
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2: Da sieht es im Moment recht gut aus. Auf den Autobahnen keine Probleme mehr. Einzig auf der Hauptstrasse habe ich noch eine Meldung für euch. Und die betrifft die Region Thun in der Stadt Thun von Hünibach. Hünibach gegen die Innenstadt zu. Da staut es und ihr müsst gut 5 Minuten mehr Zeit einrechnen. Sonst habe ich da nichts mehr. Was ich euch könnte erzählen, ich wünsche euch ganz eine gute Fahrt.
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2: Ja, dann hoffe ich, ihr kommt noch gut in eurem Feierabend an, wenn ihr nicht schon mit drinnen seid. Ich hoffe, ihr könnt das machen, was euch freut, was euch gut tut. Mit nach unterwegs gewesen an diesem Dienstagabend. Diana Weiss hat mich gefreut, seid ihr mit dabei gewesen. Wir hören uns dann ein anderes Mal wieder.
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1: Das heisse Sommerwetter, das lockt mehr und mehr Leute in die kühlen Gewässer zum Abkühlen, zum Beispiel in Thuner oder in Brienzersee im Berner Oberland. Das bietet aber immer mehr Konfliktpotenzial. Und zwar meldet die BLS mit ihrer Schifffahrt, dass sich da die Badegäste immer mehr mit dem Kursschiff ins Gehege kommen. Fast täglich gäbe es gefährliche Situationen und darum mache ich die BLS noch mehr darauf aufmerksam, sagt uns der Silvan Paganini, der Leiter Nautik und Betrieb der BLS Schifffahrt. Und gleich, manchmal nützt alles Warnen nichts.
2: Vor zwei Jahren zum Beispiel hat sogar das Bundesamt für Verkehr, das ist ja unsere Aufsichtsbehörde, hat eine Kampagne gestartet, um die Öffentlichkeit zu sensibilisieren, dass die Leute die einfache Regeln kennen, die noch nie eine Instruktion bekommen haben, wie man sich auf dem See verhalten. Aber das hat nicht gefruchtet.
1: Wieso, dass manchmal selbst die Schilder, die sie am Ufer aufstellen, nichts nützen, das hören wir morgen im Neo 1 Morgen. Der Simon Hertig von Alfli hat den Morgen nicht weiterspielen. Er hat lieber den 50er genommen, um mit seinen Kindern Babetterie Brotmann einzukaufen zu Burgdorf, statt dass er noch weiter riskiert hat, um einen Jackpot gespielt.
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1: Wir versuchen!